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1: Mit Melanie Wenig. Guten Morgen. Wenn es im Sommer richtig heiß wird, sollen Arbeitnehmer in Österreich künftig besser geschützt sein. Das fordert die Arbeiterkammer heute am Hitzeaktionstag. Eine neue Studie der MedUni Wien zeigt, ab 27 Grad lässt die Konzentration spürbar nach, ab 30 Grad passieren mehr Unfälle. Die AK fordert gesetzliche Belastungsgrenzen und bezahlte Pausen zur Abkühlung. Nicht nur auf Baustellen, sondern auch indoor, in Büros, in Krankenhäusern, Pflegeheimen und Lagerhallen. Weil ein Raubtier Ende vergangener Woche im Osttiroler Schleiten 8 Schafe getötet und viele weitere verletzt hat, zieht das Land Tirol Konsequenzen. Im betroffenen Gebiet ist ein Risikowolf zum Abschuss freigegeben worden. Nach der Untersuchung hat sich der Verdacht zuletzt erhärtet, dass ein Wolf die Schafe gerissen haben könnte. Selbstfahrende Uber-Robotaxis sind nun auch in London in wenigen Monaten möglich. Seit dieser Woche können sich Nutzer für Mitfahrten in autonomen Autos bereits anmelden. Allerdings muss die britische Verkehrsaufsicht erst ihr Okay geben. Ein Sicherheitsfahrer soll zunächst aber weiter mit an Bord sein. Eingesetzt werden sollen E-Autos von Ford, die mit Kameras und Radarsystemen ausgestattet sind. Nach dem 1:0 gegen Slowenien letzte Woche haben Österreichs Fußballfrauen Lust auf mehr. In der WM-Qualifikation geht es heute ab 18 Uhr in Oslo gegen Norwegen. Alles deutet darauf hin, dass Kapitänin Sarah Puntigam und Co. in der Endabrechnung als Tabellendritter durchs Ziel gehen.
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1: Mit Alexander Fekonja, guten Morgen. Wenn es im Sommer richtig heiß wird, sollen Arbeitnehmer in Österreich besser geschützt sein. Das fordert die Arbeiterkammer heute am Hitzeaktionstag. Eine neue Studie der MedUni Wien zeigt, ab 27 Grad lässt die Konzentration nach, ab 30 Grad passieren mehr Unfälle. Die AK fordert gesetzliche Belastungsgrenzen und bezahlte Pausen zur Abkühlung, nicht nur auf Baustellen, sondern auch indoor, in Büros, in Krankenhäusern, Pflegeheimen und Lagerhallen. Ines Stilling von der AK Wien.
2: Es braucht klare Regelungen auch für den Indoor-Bereich. Wir wissen, ganz, ganz viele Menschen arbeiten in Büros, in Fabrikshallen und in anderen Räumlichkeiten, wo es durchaus auch zu extremen Hitzebelastungen kommt. Die Klimaanlage ist noch nicht überall so vorhanden. Es gibt Büros in alten Gebäuden, wo es gar keine Klimaanlage aus Denkmalschutzgründen geben kann.
1: Der ÖGB führt dazu gerade eine Online-Umfrage durch, bei der jeder und jede mitmachen kann. Nach einem Felssturz in Steyr vor 3 Jahren, bei dem 2 Arbeiter getötet wurden, stehen heute der Seniorchef eines Kärntner Baggerunternehmens und ein Geologe wegen fahrlässiger Tötung vor Gericht. Bei dem Unglück im Februar 2023 haben sich bei Hangsicherungsarbeiten rund 3000 Kubikmeter Gestein gelöst und 2 Arbeiter verschüttet. Beide sind gestorben. Den Angeklagten drohen bis zu 2 Jahre Haft. Europas 100 größte Unternehmen machen unsere Gesellschaft immer ungleicher. Das zeigt eine neue Oxfam-Studie. Firmenchefs haben demnach 2024 im Schnitt 78 Mal mehr verdient als ihre Beschäftigten und Männer knapp 11% mehr als Frauen. Oxfam will deshalb, dass Gehaltsunterschiede zwischen Top-Management und Belegschaft künftig begrenzt werden. Ein ungewöhnlich starkes Erdbeben der Stärke 6,1 hat die Nordwestküste Kubas sowie Teile von Mexiko und Florida erschüttert. Ein ähnlich starkes Beben hat es in der Region seit 1880 nicht mehr gegeben. Berichte über größere Schäden oder Opfer gibt es bis jetzt aber keine.
3: Wir haben es 6:02. Wunderschönen guten Morgen hier auf U1 am heutigen Dienstag mit einem Blick auf die Straßen bei uns in Tirol und da sieht es momentan noch sehr ruhig aus. Sie müssen mit keinen größeren Problemen rechnen. Wir wünschen eine gute und vor allem sichere Fahrt.
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3: Und wir schauen zum Wetter. 11 Grad zum Aufstehen in St. Anton am Arlberg, 14 momentan in Gramsach und 13 in Mirming. Nass, frisch, kühl. Die Kaltfront ist da und die beschert uns da heute gleich einen recht feuchten Dienstag in Tirol. Mit vielen Wolken startet der Tag, verbreitet auch mit Regenschauer und die können teils heute sehr kräftig ausfallen. Am Nachmittag verlagert sich da der Schwerpunkt in den Süden Tirols. Da sind auch Gewitter möglich. Die Höchstwerte heute 16 bis 22 Grad und so regnerisch geht es auch morgen am Mittwoch weiter. Am Donnerstag wird es dann langsam wieder freundlicher.
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3: Und das sind jetzt wortwörtlich 2 Tage zum Durchtauchen bei uns in Tirol. Schönen guten Morgen am Dienstag, 9. Juni. Donald Duck hat heute Geburtstag. Falls Sie ihn sehen, sagen Sie ihm alles Gute von mir und meiner Kollegin Christine. Wir haben heute leider keine Zeit. Wir haben die ehrenvolle Aufgabe, Sie aufzuwecken. Schönen guten Morgen am heutigen Dienstag und wir servieren zum Frühstück, weil es ist auch schon fertig. Zillertalbauer, die Flippers und auch Elvis Presley. Auf geht's.

0: das war Anja Fischtaler. Schönen guten Morgen hier auf V1, 7:07.
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0: Und wer da heute in den Tiroler Bergen unterwegs ist, der sollte besser die Regenjacke mit einpacken. Schon am Vormittag ziehen von Nordwesten her viele Wolken auf und in den Nordalpen sowie entlang des Alpenhauptkamms setzt teils sehr kräftiger Regen ein. Am Mittag verschlechtert sich dann die Situation auch in Osttirol. Ganz im Süden, da ziehen alle Schauer durch, auch teilweise Gewitter. Das heißt, die Berge verstecken sich dabei oft hinter Wolken und Nebelfeldern. Die Schneefallgrenze, die sinkt auf der Nordseite im Tagesverlauf auf etwa 2700 Meter und im Süden auf rund 3000 Meter. Und die Temperaturen in luftigen Höhen auf 2000 Meter hat es um die 5 Grad und auf 3000 Meter 0 Grad, also richtig frisch. Und der Wind, da gibt es ordentlich Gas in höheren Lagen. Also eher der Tipp heute, ein bisschen gemütlich angehen. Vielleicht das bessere Wetter abwarten. Da oben wird es heute doch recht stürmisch und vor allem sehr nass. Eher ein grauer als sonniger Eindruck auf den Bergen. Aber dafür sieht es am Ende der Woche wieder sehr gut aus. Zillertalbauer, jetzt zum Aufstehen. Schönen guten Morgen.

Und das waren die Flippers zum Aufstehen hier auf A1, Viertel nach sechs. Schönen guten Morgen. Spannende Woche. 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Der Vatertag am Sonntag auf Radio 1 Tirol. Und jetzt kommt Elvis Presley. Schönen guten Morgen.

0: und so macht Aufstehen Spaß. Schönen guten Morgen und gleich die Michelle.
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0: Und ein paar, die Cappuccinos.
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0: Beide Titel in voller Länge zum Aufstehen, gleich hier auf V1. Guten Morgen.
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singen die Cappuccinos zum Aufstehen, es passt eh gar gut. Vielleicht haben sie gerade einen Cappuccino in der Hand. Schönen guten Morgen, 6.26 Uhr und wir servieren da gleich die ganz frisch aktuellsten Nachrichten aus Tirol kostenlos dazu. Die gibt's nach der Michelle von Christine Treiner und da gibt's unter anderem eine neue Abschussverordnung für einen Wolf bei uns in Tirol. Die Details dazu, die haben wir gleich für Sie um 6:30 Uhr. Schönen Start in den heutigen Dienstag, es ist der 9. Juni.

0: Michelle will eine Runde tanzen. Aber es ist heute Nacht, wir wollen es heute in der Früh schon gemeinsam mit Ihnen, 6.30 Uhr. Schönen guten Morgen, hier auf O1. Schönen guten Morgen, Christine Trainer.
1: Guten Morgen.
0: Gut geschlafen?
1: Sehr gut.
0: Fit?
1: Fit.
0: Motiviert?
1: Motiviert.
0: Genau so brauchen wir es. Dienstag, 9. Juni und jetzt das Neueste aus Tirol.
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1: Zu einer Haftstrafe von einem Jahr, 4 Monate davon unbedingt, ist gestern ein 21-Jähriger verurteilt worden, der mehrere Jugendliche mit Drogen versorgt und dafür sexuelle Handlungen oder entsprechende Videos verlangt haben soll. Darunter unter anderem jene 13-Jährige, die kürzlich an einer Überdosis gestorben ist. Der Angeklagte hat sich vor dem Landesgericht gestern geständig gezeigt. Die 4 Monate Haft gelten bereits als verbüßt, da er mehrere Monate schon in Untersuchungshaft gesessen ist. Außerdem muss der Mann an 3 Opfer insgesamt 4.000 Euro Schadenersatz zahlen. Das Urteil ist noch nicht rechtskräftig. Das Land hat gestern neuerlich eine Abschussverordnung für einen Wolf erlassen. Dieses Mal für den Bezirk Lienz. Rosi Eigner-Gertl mit den Einzelheiten.
3: Ausschlaggebend für die Verordnung ist ein Rissereignis in einem Almengebiet in Schleiten. Dort sind Ende vergangener Woche 8 tote und 5 verletzte Schafe durch den örtlich zuständigen Amtstierarzt begutachtet worden. Aufgrund des Rissbildes besteht der konkrete Verdacht, dass ein Wolf die Tiere angegriffen hat. Die Abschussverordnung gilt bis zum 16. Juli. Das Land appelliert indes weiterhin, Sichtungen von Großraubtieren möglichst rasch über das Sichtungsformular der Landeswebsite oder direkt an die zuständige Bezirkshauptmannschaft zu melden.
1: Und in Oberndorf soll heute der offizielle Beschluss für eine neue 30er-Zone im Ortszentrum fallen. Die entsprechenden Bodenmarkierungen sind zwar bereits angebracht, rechtlich gültig wird die Geschwindigkeitsbegrenzung aber erst nach dem Beschluss des Gemeinderats heute am Abend. Mit der Maßnahme will die Gemeinde den Ausweichsverkehr verringern und die Verkehrssicherheit im Ortszentrum erhöhen, wie es heißt. Soweit also die Tirol-Nachrichten. Wir schauen noch auf die Tiroler Straßen, Philipp.
0: Danke, Christine. 6.32 Uhr. Schönen guten Morgen. Das sieht momentan noch sehr gut aus. Wir müssen mit keinen größeren Problemen rechnen. Wir wünschen eine gute Fahrt in die Arbeit. Und schaut zum Wetter. 14 Grad in Arzl im Pitztal, 15 momentan in Fügen und 10 sind es in Schmirn. Alles recht nass, frisch und kühl. Der heutige Start in den Dienstag. Mit vielen Wolken geht's los. Die bringen verbreitet Regenschauer mit und die können immer wieder auch teils sehr kräftig ausfallen. Am Nachmittag verlagert sich dann der Schwerpunkt in den Süden Tirols. Da sind auch Gewitter möglich und die Höchstwerte heute 16 bis 22 Grad.
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0: 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Und wir sind Ihr ganz persönlicher Wecker. Auch wenn das Wetter nicht ganz mitspielt, gibt es einen guten Morgenkuss. Und den gibt es jetzt von Michael Russ mit Küss mich. Schönen guten Morgen.

0: 6.38 Uhr. Schönen guten Morgen.
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0: Wir wissen schon einiges über den Tag, Christine. Mhm. Wir wissen, wie das Wetter wird. Wir wissen, wie es momentan auf den Straßen aussieht. Was Großartiges alles ansteht. Aber das Horoskop, das verrät uns wirklich, wie der heutige Dienstag, der 9. Juni wird. Wir sind schon richtig gespannt. Christine, leg los. Als der Teil Witter bis Jungfrau.
2: Ja, die Witter, die starten heute mit viel Energie und einem starken Tatendrang hinein in diesen Tag. Es lohnt sich, Chancen spontan zu ergreifen und auf das eigene Bauchgefühl zu vertrauen.
0: Was für ein Gefühl ist Bauchgefühl, oder? Okay. Die Stiere erleben einen angenehmen Tag, an dem sich vieles harmonisch entwickelt. Geduld und Gelassenheit helfen ihnen, ihre Ziele Schritt für Schritt zu erreichen.
2: Die Zwillinge gehören zu den Sternzeichen, für die dieser Tag besonders glücklich heute verläuft. Positive Überraschungen und erfreuliche Nachrichten sorgen für beste Stimmung.
0: Die Krebse spüren heute eine wohltuende innere Ruhe und Ausgeglichenheit. Gespräche mit vertrauten Menschen bringen ihnen neue Zuversicht.
2: Die Löwen können heute mit Rückenwind rechnen und ihre Vorhaben erfolgreich vorantreiben. Selbstbewusstsein und Ausstrahlung öffnen ihnen ganz wichtige Türen.
0: Und bei den Jungfrauen läuft vieles geordneter und leichter als zuletzt. Klare Gedanken helfen ihnen, die richtigen Entscheidungen zu treffen. Melanie Bayer, ihre neue Single und gleich der zweite Teil. Guten Morgen!

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1: Der zweite Teil um genau 6.43 Uhr. Waage bis Fischer.
2: Die Wagen erleben einen harmonischen Tag voller angenehmer Begegnungen. Es fällt ihnen heute leicht, zwischen verschiedenen Interessen so die richtige Balance zu finden.
1: Die Skorpione gehören ebenfalls zu den Sternzeichen, für die der 9. Juni ein ganz besonderer Glückstag heute ist. Chancen ergeben sich fast wie von selbst und sollten entschlossen genutzt werden.
2: Die Schützen, die fühlen sich inspiriert und voller Optimismus. Neue Ideen und spontane Impulse, die können heute weitreichend Erfolg haben.
1: Bei den Steinböcken läuft es ruhig, aber erfolgreich. Ausdauer und Verlässlichkeit zahlen sich heute besonders aus.
2: Zu den Wassermännern, die profitieren von kreativen Einfällen und überraschenden Möglichkeiten. Offenheit für Neues bringt ihnen heute deutliche Vorteile.
1: Und zum Schluss die Fische. Die gehören zu den Sternzeichen, für die dieser Tag der glücklichste des Jahres sein kann. Was ist da los?
2: Hallo.
1: Haben wir noch nicht gehabt, oder?
2: Nein.
1: Positive Entwicklungen und glückliche Zufälle schenken ihnen neue Hoffnung und Freude. Ich wäre heute gerne ein Fisch.
2: Ja.
1: Eine richtige Forelle. Richtige Bauchforellen. Ah, schön. Genießt es. Liebe Fische, genießt den Tag. Es wird der beste des Jahres. 6.44 Uhr und das ist Gesteger für alle Fische.

0: Garantie. Singt Chris Steiger hier auf A1 zum Aufstehen. Gleich geht's weiter mit Musik von Atlantis. Guten Morgen.
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Atlantis, hier AV1 zum Aufstehen am Dienstag, den 9. Juni. Und mit einem richtigen Klassiker geht's auch weiter. Und zwar 500 Miles. Schönen guten Morgen.

0: Med-Uni-Studie zeigt nämlich, dass schon ab 27 Grad die Konzentration nachlässt und ab 30 Grad mehr Unfälle passieren. Studienautor und Umweltmediziner Hans-Peter Hutter appelliert deswegen, Hitzestress werde immer noch unterschätzt.
1: Das sind die akuten Effekte. Das beginnt wirklich bei Hitzekrämpfe, Hitzeerschöpfung, geht über Hitzekold bis zum Hitzschlag. Aber es ist nicht nur das. Es ist die Produktivität, die hier abnimmt. Es sind Unfälle, die passieren können. Und, was auch nicht so oft vorkommt, es sind auch Langzeitschäden zu erwarten.
0: DRK will deshalb verbindliche Pausenregeln bei Hitze. Und zwar nicht nur für Bauarbeiter im Freien, sondern auch für alle, die in Büros, in Pflegeheimen, Lagerhallen oder Werkstätten arbeiten. Mehr als 3.200 Euro pro Sekunde. So viel haben die neuen Atommächte im vergangenen Jahr gemeinsam in ihre Atomwaffenarsenale investiert. Das sind 19% mehr als im Jahr davor und insgesamt 119 Milliarden Dollar, zeigt ein Bericht der internationalen Kampagne zur Abschaffung von Atomwaffen. Die USA haben dabei mehr ausgegeben als alle 8 anderen Atommächte zusammen. Schon wieder haben Jugendliche bei Protesten in Brüssel randaliert, Mülltonnen beschädigt und Steine und Böller geworfen. Hintergrund der Demos sind Sparmaßnahmen der Regierung der französischen Gemeinschaft Belgiens. Es geht etwa um höhere Studiengebühren und mehr Stunden für Lehrkräfte. Die große Mehrheit der Demos war aber friedlich. Und übermorgen geht's los mit der Fußball-WM. Deshalb hat der Verein für Konsumenteninformation Kartoffelchips getestet und dabei einen klaren Preisunterschied festgestellt. Gute Chips gibt es bereits ab knapp 6 Euro pro Kilo. Eine Premium-Variante hat fast 22 Euro gekostet, wurde aber nur durchschnittlich bewertet. Der VKI erinnert aber auch an die Gesundheit. Chips sollten nur selten und in Maßen gegessen werden.
2: Und besser nicht zum Frühstück. 7:02. Schönen guten Morgen hier auf A1 am heutigen Dienstag. Wir schauen auf die Straßen bei uns in Tirol. Und ich habe da gute Nachrichten für Sie. Die kommen da momentan relativ flott in die Arbeit. Keine größeren Probleme in Sicht. Wenn Sie doch etwas sind, Stau oder Blitzer, 052 42 61 030 30. Gute Fahrt. Und wir schauen zum Wetter. Regenschirm einpacken, den braucht es heute vermutlich sogar den ganzen Tag. Momentan 14 Grad in Silz zum Aufstehen, 16 in Wörgl und es sind momentan 9 Grad in Nervis. Alles recht nass, frisch und auch kühl mit sehr vielen Wolken. Startet der heutige Dienstag. Verbreitet sind auch Regenschauer mit dabei und die können immer wieder heute teils sehr kräftig ausfallen. Am Nachmittag verlagert sich der Schwerpunkt dann in den Süden Tirols. Da sind auch Gewitter möglich. Die Höchstwerte heute 16 bis 22 Grad. So geht's auch morgen am Mittwoch weiter. Donnerstag wird dann alles langsam wieder freundlicher in Tirol.
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2: Dienstag, 9. Juni und wir haben es 7:04. Schönen guten Morgen hier auf A1 und gleich bei uns am Frühstückstisch, da besprechen wir zwei spannende Themen. Die Fußball-WM startet am Donnerstag und die kurzen Haare von Kollegin Anna-Maria Rödig. Vielleicht haben Sie es mitbekommen, gesehen auf Instagram oder Facebook. Da steckt bei der Anna-Maria weitaus mehr dahinter wie nur ein neuer Haarschnitt. Die Auflösung, auch die gibt es in wenigen Minuten hier bei uns. Schönen guten Morgen.

Die neue Single von Juhé aus Tirol zum Aufstehen. 7:07. Schönen guten Morgen. Und die Jungs von Juhé sind am Sonntag mit dabei beim U1 Frühshoppen. Und zwar beim Weidenhof in Sellrhein von 11 bis 14 Uhr unbedingt mit dabei sein. Juhé aus Tirol wird aufspielen. Die Pfunzkerle, Vincent und Fernando und die Alpen Gagela moderiert das Ganze von Kollege Fabian Strickner. Und jetzt der Ibo. Guten Morgen.

0: Spieglein, Spieglein an der Wand. Der Ibo hier AV1, 11 Minuten nach 7. Schönen guten Morgen. War das bei uns?
1: Ich glaube.
0: Okay, ich glaube, es hat bei uns im Studio geklingelt. Christine, machen wir mal die Tür auf. Schauen wir mal, wer ist da? Ah! Okay.
1: Wow, da geht's richtig zu.
0: Ja, richtig viele da. Schönen guten Morgen. Die Fans aus Österreich sind da. Kommt rein, ihr reinspaziert, auf geht's.
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0: Ein Event, das die gesamte Welt verbindet. Die Fußballweltmeisterschaft steht in den Startlöchern. Donnerstag geht's offiziell los mit dem Eröffnungsspiel Mexiko gegen Südafrika. 21 Uhr Anstoßzeit. Ausgetragen wird die Partie in Mexiko-Stadt. Es ist eine WM mit vielen Premieren und spannenden Daten und Fakten. Und wir haben da einmal einen kurzen Überblick für Sie, Christine.
1: Ja, erstmals wird eine Fußball-Weltmeisterschaft in gleich drei verschiedenen Ländern ausgetragen, nämlich in den USA, Mexiko und Kanada. Dazu kommt die nächste Premiere. Erstmals sind nämlich 48 Teams bei einer WM-Endrunde mit dabei.
0: Und historisch ist dieses Turnier auch für uns aus österreichischer Sicht. Seit 1998 ist Österreich erstmals wieder bei einer Weltmeisterschaft vertreten. Zeit, würde ich sagen, für einen kleinen Blick in die österreichische Fußballgeschichte. Wir schreiben den 10. Juni 1998 und sind, Christine, in Frankreich.
1: Österreich war damals, vielleicht erinnert sich der ein oder andere noch, in einer Gruppe mit Chile, Kamerun und Italien. Gegen Chile und Kamerun gab es jeweils ein 1:1. Gegen Italien folgte eine 2:1 Niederlage. Damit war die WM-Reise für Österreich auch schon wieder vorbei.
0: Das Nationalteam war damals vollgepackt mit rot-weiß-roten Stars wie Andi Herzog, Didi Kübauer, Roman Melik, Peter Stöger, Mario Haas, Heimo Pfeiffer, Steffenberger, Toni Polster, Teamchef damals, Herbert Brahaska.
1: Und bei diesem Namen, da schlägt jedes Fußballherz ein bisschen höher. Aber eines ist klar, es war eine richtig lange Durststrecke für Österreich und umso größer ist jetzt natürlich die Vorfreude und wir sind alle wieder heiß auf waschechtes WM-Fieber.
0: Absolut. Jetzt aber die Frage, wie weit kommt Österreich? Andere sagen, wir werden sowieso Weltmeister. Andere wiederum sind ein bisschen misstrauisch. Wir wollten das genauer wissen von den Tirolerinnen und Tirolern und haben uns umgehört.
3: Ja, ich konnte mir feststellen, dass sie vielleicht unter die ersten zwei reinkommen, dass vielleicht in die nächste Runde weitergeht. Ja, irgendwann wird es noch eine Chance sein.
4: Ja, ich denke, dass Österreich wahrscheinlich eher nicht so gut abschneiden wird. Ja, bis jetzt sind sie auch nie so gut gewesen, oder?
5: Sie haben Argentinien, ne? Die man in der Gruppe gleich, ne? Wird das schwierig werden. Also die Hansfahrer müssen sowieso packen, ne? Ja, ich sage es ihnen mal gut beieinander und so, ne? Hoffe, dass sie es gut abschneiden, ne? War nicht.
0: Naja, meine ich, ist das ein gesunder Optimismus. Die Hansfahrer müssen sowieso packen. Ja, die werden wir packen. Wir haben aber noch ein bisschen Zeit. Dauert dann noch eine Woche. Dann sind noch wir dran. Daumen drücken ist angesagt. 17. Juni dann.

0: Bam. Da kommt gar nichts mehr. Schönen Was? Guten Morgen. 17 Minuten, da sind wir, waren wir selber jetzt ein bisschen überrascht. Germany's Next Topmodel ist jetzt Thema bei uns. Oh, ist ja. Das auch Thema bei dir, Christine?
1: Aktuell nicht mehr, früher
0: schon.
1: Durchaus.
0: So irgendwie schaut es dann doch wieder. Es gibt immer einen Moment, den ich auch sehr gern mag.
1: Ja.
0: Das Umstyling.
1: Jetzt kommt ja.
0: Ja, das Umstyling. Klassiker. Umstyling ist dann schon was, wo ich denke, ja, das
1: spannend. Wie die Mädels beim Weinen zuschauen, gell?
0: Ja, vor allem ist interessant, was da die Profis dann oft draus machen. Und dann denkt man sich,
1: ja.
0: Und oft passt es zum Schluss ja doch. Und wir haben das ähnlich so ein bisschen bei uns in der Redaktion in den letzten Tagen gehabt, und zwar mit Kollegin Anna-Maria Rödig. Die hat Mut bewiesen, oder Christine?
1: Die hat absolut Mut bewiesen. Und zwar hat sie ihre Haare abgeschnitten oder abschneiden lassen, und zwar für den guten Zweck. Sie hat ihre Haare gespendet.
0: Und das sind 40 Zentimeter weg.
1: Ja, Wahnsinn.
0: Also,
1: aber schaut gut aus.
0: Vielleicht haben Sie es gesehen, Instagram, Facebook, das Video vom Sonntagsreiter, da sieht man es schon bei der Anna-Maria. Anna-Maria, fällt die Entscheidung ein bisschen leichter, wenn es für den guten Zweck ist? Guten Morgen.
2: Ja, ich würde natürlich schon sagen, meine abgeschnittenen Haare, die sind ja mit der Post an den Verein Haarfee in Wien geschickt worden. Dort wird draus jetzt eine Perücke gemacht für Kinder, die eben keine Haare haben. Meine Haare, die wachsen ja wieder nach, also alles halb so schlimm. Obwohl, es ist natürlich eine komplette Typveränderung, und das betont auch Anita Angermann von Haare Angerer in Schwarz, die ich an meine Haare zurückgelassen habe.
3: Haare machen halt auch Leute, und ich kann mir schon vorstellen, warum viele Leute sehr lang überlegen. Man schaut ganz anders aus, man hat auf einmal ganz ein anderes Styling in der Früh. Ja, wenn man keine kurzen Haare haben will, ist sicher schwierig, dass man Haarspende macht.
2: Ja, die Anita hat mir die Haare abgeschnitten und mir natürlich anschließend auch eine neue Frisur verpasst. 40 Zentimeter kürzer, versteht sich. Das möchte ich noch einmal betonen. Und ja, nach wie vor ist es ungewohnt, aber für einen guten Zweck und auf jeden Fall ziemlich pflegeleicht jetzt auch für den Sommer.
0: Also fein ist die Frisur auf alle Fälle, oder?
1: Bestimmt.
0: Definitiv. Optisch? Das können wir jetzt schon mal sagen, gell?
1: 10 von 10.
0: Aber wirklich 10 von 10.
1: Ja, 10 von 10. Schaut wirklich gut aus.
0: Das passt
1: dir
0: sowas von gut.
1: Extrem.
0: Unfassbar. Hätte man selber nicht gedacht, vermutlich im Vorfeld, aber es war absolut die richtige Entscheidung. Für sie ist es noch ein bisschen ungewohnt, glaube ich. Aber ich glaube, in der Früh wird sie dankbar sein, wenn sie aufsteht. Geht alles ein bisschen flotter. Wie die ganze Haarspende abläuft, welche Anforderungen es da braucht, auch bei den Haaren, darüber sprechen wir heute bei uns noch hier auf Radio U1 Tirol. Und zwar dann am Nachmittag unbedingt mit dabei sein. Da gibt es dann die ausführliche Story dazu. Und jetzt gibt's Bilder für die Ewigkeit von der Daniela. Schönen guten Morgen.
1: Guten Morgen.
0: Es ist der Dienstag, der 9. Juni 2026, und wir haben es gleich 20 Minuten nach 7. Herzlich willkommen hier auf 1 und herzlich willkommen am Dienstag.

0: denn das ist unsere Zeit.
1: Gemütlich geht's rein in den heutigen Dienstag hier AV1 und gleich gibt's einen Ohrwurm von Josh. Den gibt's natürlich gleich in voller Länge. Guten Morgen.

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0: Die Grammlandburen waren das. Ben Zucker, Roger Whittaker, Vincent und Fernando. So geht's gleich weiter hier auf V1. Zuvor das Neueste aus Tirol. Es ist genau 7.30 Uhr mit Christine Trainer.
1: Schönen guten Morgen.
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3: Für das geplante Regionalbad in Wörgl liegt jetzt auch die Genehmigung der Aufsichtsbehörde vor. Bürgermeister Michael Riedhardt zeigt sich darüber erfreut und spricht von einem wichtigen Schritt für das Großprojekt.
4: Das ist die Genehmigung zur Finanzierung unseres Wörgler Regionalbades, natürlich zur Gründung der Regionalbad GmbH. Und des Weiteren haben wir noch einen Planerwettbewerb gehabt, der ist auch abgeschlossen, haben wir europaweit ausgeschrieben. Da gibt es jetzt einen Bestbieter, der wird dann in etwa 10 Tagen dann offiziell bekannt gegeben. Dann endet die Stillhaltefrist und ja, jetzt warten wir eigentlich nur noch auf die Förderung vom Land Tirol und die soll hoffentlich auch dieses Monat noch kommen, dass wir dann im Gemeinderat im Juli dementsprechend durchstarten können.
3: Geplant ist der Baustart, sollte alles nach Plan verlaufen, im März kommenden Jahres. Das Regionalbad soll rund 28 Millionen Euro kosten und künftig Schulen, Vereine und der Bevölkerung in der Region zur Verfügung stehen. Die Tiroler Landesregierung will heute einer früheren Heimleiterin des Mädchenheims Martinsbühl bei Zirl postum eine Landesehrung aberkennen. Es wäre das erste Mal, dass eine Auszeichnung des Landes Tirol wieder entzogen wird. Hintergrund sind dokumentierte Fälle von physischer und psychischer und sexualisierter Gewalt im Heim Martinsbühl. Die ehemalige Leiterin war 1972 mit dem Verdienstkreuz des Landes Tirol ausgezeichnet worden. Ehemalige Heimkinder und mehrere Fachleute hatten sich zuletzt für eine Aberkennung der Ehrung ausgesprochen. Und die mobile Jugendarbeit Reute verteilt ab sofort kostenlose Testbänder zum Nachweis von K.O.-Tropfen. Mit der Aktion Besser sicher als wehrlos sollen vor allem junge Menschen bei Festivals, Konzerten und anderen Veranstaltungen geschützt werden. Möglich wird das Projekt durch die Unterstützung der Außerferner Raiffeisenbanken. Die Testbänder verfärben sich bekanntlich, wenn ein Getränk mit bestimmten Fremdstoffen verunreinigt worden ist. Soweit also die Tirol-Nachrichten und wir sind damit wieder auf den Tiroler Straßen, Philipp.
0: Danke, Christine. 7.32 Uhr. Schönen guten Morgen. Da läuft's gut. Sie müssen keine größeren Probleme momentan mit einplanen. Sie kommen flott in die Arbeit. Gute und sichere Fahrt. Und damit zum Wetter. Nass, frisch und auch kühl geht's rein in den heutigen Dienstag. Die Kaltfront ist da und die beschert uns einen feuchten Tagesstart mit vielen Wolken und vor allem verbreitet auch Regenschauern. Und teilweise können die heute sehr kräftig ausfallen. Am Nachmittag verlagert sich der Schwerpunkt dann in den Süden Tirols, nach Osttirol zum Beispiel. Da sind dann auch am Nachmittag Gewitter möglich. Die Höchstwerte heute 16 bis 22 Grad. So geht's auch morgen am Mittwoch weiter. Am Donnerstag wird's dann langsam wieder freundlicher.
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0: 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Und jetzt zum Aufstehen ganz viel Musik hier auf V1. Schönen guten Morgen.
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Die goldenen Zeiten, Roger Whittaker hier auf V1. Die goldenen Zeiten könnten uns ja vielleicht auch jetzt kurz bevorstehen. Die Fußball-WM startet am Donnerstag und jetzt ganz speziell an alle gerichtet, die bei irgendeinem Verein bei uns in Tirol sind. Das sind Gott sei Dank bei uns in Tirol sehr, sehr viele. 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

0: Vincent und Fernando, wir haben es genau 7.44 Uhr. Schönen guten Morgen.
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0: Mit Christine Trainer, guten Morgen.
2: Schönen guten Morgen.
0: Und wir starten sportlich mit Tennis. Die Osttirolerin Lilly Dagger, die klettert die Weltrangliste hoch.
2: Ja, in der aktuellen WTA-Weltrangliste hat sich die Tiroler Nachwuchstennishoffnung weiter verbessert. Die 18-Jährige ist jetzt um 4 Plätze auf Rang 86 vorgerückt und ist damit weiterhin die bestplatzierte Österreicherin. Auch Anastasia Potapova und Sinja Kraus haben einige Plätze gut machen können. Österreichs Nummer 1 bei den Herren bleibt weiterhin Sebastian Ofner, der allerdings auf Rang 124 zurückgefallen ist.
0: Weiter zum Volleyball. Das Innsbruck Beach Event hat am Wochenende zahlreiche Zuschauer an den Marktplatz gelockt.
2: Ja, tausende Interessierte haben am Wochenende das internationale Beach Event am Innsbrucker Marktplatz besucht. Dabei haben auch die Teams aus Tirol teilweise für starke Leistungen gesorgt. Laura Rieger und Sarah Hinterrecker zum Beispiel vom Verein Bergstrand sowie Wildcard-Starter Finn Early haben jeweils das Viertelfinale erreicht. Den Sieg bei den Herren haben geholt die Österreicher Philipp Waller und Maximilian Trummer. Bei den Damen hat sich ein Duo aus Slowenien durchgesetzt.
0: Und zum Schluss noch zum Eishockey. Österreichs Eishockey-Nationalteam kennt seine Gegner für die Weltmeisterschaft 2027 in Deutschland.
2: In der Gruppenphase trifft die ÖEHV-Auswahl unter anderem auf Weltmeister Finnland, Vize-Weltmeister Schweiz, Schweden sowie Gastgeber Deutschland. Außerdem warten Lettland, Slowenien und Aufsteiger Ukraine. Gespielt wird die WM vom 14. bis zum 30. Mai 2027 und zwar in Mannheim und Düsseldorf. Österreich bestreitet seine Gruppenspiele direkt in Mannheim.
0: Heuer bei der WM mit dabei waren unter anderem auch die Tiroler Lukas Dahler und Dominik Zwerger.
2: So ist es.
0: So ist es, Christine. Ich glaube, eine schwierige Gruppe, was ich da gerade sehe, aber ich glaube, die könnten das schon backen. Spider-Murphy-Gang mit Chicaria jetzt. Gute Musik zum Aufstehen. Wir haben 7.46 Uhr am Dienstag, den 9. Juni und wir sind Ihr Frühstückskommando. Guten Morgen.
2: Guten Morgen.

0: Ist bei einer Möffigang zum Aufstehen. Schönen guten Morgen hier auf A1. Wir haben es gleich 10 Minuten vor 8. Und wenn Sie gerade vor dem Kleiderschrank stehen und nicht ganz wissen bei dem Wetter heute, was zieht man jetzt am besten an? David Dundas, der hat da, glaube ich, in musikalischer Form das richtige Rezept dafür. Jeans an und auf geht's rein in den Dienstag. Gibt's gleich in voller Länge. Davor noch Alex Eichinger.
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0: Seine neue und aktuelle Single, beide Titel in Kürze hier auf A1. Schönen guten Morgen.
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1: Mit Alexandra Fekonja, guten Morgen. Einen Tag vor der Budgetrede im Parlament spießte sich innerhalb der Regierung noch an der Parteienförderung und beim geplanten AMS-Sparpaket. Deshalb treffen sich ÖVP, SPÖ und NEOS heute noch zur langen Nacht der Koordinierung. Dort wollen die jeweiligen Verhandler der Parteien auf den letzten Drücker noch Durchbrüche schaffen. Das Budget selbst ist fertig. Finanzminister Matterbauer stellt es morgen dann dem Nationalrat vor. Die Austrian Airlines setzen ihre Flüge von und nach Tel Aviv wieder bis einschließlich 12. Juni aus. Passagiere, die betroffen sind, werden informiert und umgebucht. Eigentlich sind die Flüge am 2. Juni wieder aufgenommen worden. Weil die Sicherheitslage jetzt aber wieder unklar ist, sind sie storniert. Die Lage vor Ort wird weiter genau beobachtet, heißt es von der AUA. Wenn es im Sommer richtig heiß wird, sollen Arbeitnehmer in Österreich besser geschützt sein. Das fordert die Arbeiterkammer heute am Hitzeaktionstag. Es brauche gesetzliche Belastungsgrenzen und bezahlte Pausen zur Abkühlung. Und das nicht nur auf Baustellen, sondern auch in Büros, Krankenhäusern oder Werkstätten, sagt Ines Stilling von der AK Wien. Denn eine neue Studie der MedUni Wien zeigt,
2: Abtemperatur.

0: Und Ketamin haben die Behörden in insgesamt 45 Containern aus Bolivien gefunden. Der geschätzte Verkaufswert am europäischen Markt über 7 Milliarden Euro.
1: Wir haben 8:02. Schönen guten Morgen hier auf O1 am heutigen Dienstag mit einem schnellen Blick auf die Straßen bei uns in Tirol, wo es momentan noch sehr ruhig aussieht. Sie kommen da fort voran. Wenn Ihnen aber doch etwas auffällt, Stau oder Blitzer, geben Sie uns gerne Bescheid unter 052 42 61 030 30. Gute Fahrt.
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1: Wir kommen zum Wetter. Relativ ungemütlich der Start am heutigen Dienstag. Momentan 17 Grad in Kufstein, 16 in Westendorf und momentan 15 Grad im Oberland in Sams. Alles sehr nass, frisch und auch kühl. Eine Kaltfront ist da und die beschert uns gleich heute mal einen feuchten Dienstag. Mit sehr vielen Wolken startet der Tag. Verbreitet sind Regenschauer möglich und die können immer wieder auch untertags teils sehr kräftig ausfallen. Am Nachmittag verlagert sich der Schwerpunkt dann der Niederschläge in den Süden Tirols. Da sind dann auch Gewitter möglich und die Höchstwerte, die klettern auf 16 bis maximal 22 Grad. So geht es auch morgen am Mittwoch weiter. Am Donnerstag wird es dann langsam freundlicher in Tirol und zum Wochenende hin schaut es wieder wärmer aus.
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1: Schönen guten Morgen am Dienstag, den 9. Juni. Schön, dass Sie gemeinsam mit uns aufstehen. Spannende Woche. Vor allem für alle Fußballfans auf diesem Planeten. Die WM startet am Donnerstag. Aber was sagen denn die Computer? Was sagt die KI? Wer wird Weltmeister? Wie weit kommt Österreich bei der WM? Wir haben uns mit den Experten einmal der Uni Innsbruck unterhalten. Die haben da hunderte Tests gemacht. Wie die Tests genau abgelaufen sind und was schlussendlich rausgekommen ist, das erfahren Sie bei uns in wenigen Minuten. Schönen Start in den heutigen Dienstag.

0: Die Walzgruppe aus Südtirol hier auf 1, 10 Minuten nach 8.
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0: Und falls Sie jetzt gerade aufgestanden sind, keine Sorge, es ist noch nicht Sonntag. Wir haben Dienstag, den 9. Juni, aber wir blicken natürlich auch gerne zurück auf den vergangenen Sonntag, was da so los war. Da ist es bei uns im Sonntagsreiter um die Gemeinde Lahns im Bezirk Innsbruck-Land gegangen. U1-Reporterin Anna-Maria Rüdig, die hat sich da mit dem Einheimischen Martin Bachner mal unterhalten. Hören wir mal rein.
2: Jetzt ist es aber natürlich gerade für so ganz dörfliche Gemeinden oft schwierig, wahrscheinlich die Moderne quasi reinzulassen und trotzdem ein bisschen das Dörfliche zu bewahren, oder?
3: Ja, genau. Gerade Leute, die sich in Lahns einen Grund kaufen können, erwarten sich von Lahns einen ruhigen Ort. Wir sind ja nicht weit weg von der Stadt Innsbruck zum Schlafen, zum Wohnen da. Aber wir arbeiten da ein bisschen auch dagegen. Es gehört ja dazu. Zu einem Dorfleben gehören Vereine dazu. Zu einem Dorfleben gehört einfach ein bisschen Lebendigkeit dazu. Und da sehen wir unsere Aufgabe auch ein bisschen, dass wir nicht nur hier schlafen, sondern dass wir einfach hier leben. Gell? Und da sind wir ein großer Haufen, die was dabei sein. Aber natürlich auch immer mehrere Leute, die eben Lahns als ihren Heimatort neu gewählt haben, da mitzuarbeiten und mitzutun. Gell?
2: Merkt ihr das wieder bei den Jungen, dass die sich auch dafür interessieren, dass denen die Tradition wichtig ist?
3: Ich glaube schon. Also ich selber bin ja Feuerwehrkommandant und ich vor 4, 5 Jahren haben wir die Jugendfeuerwehr in Lahns etwas spät gegenüber anderen Gemeinden gegründet. Und wir haben da so einen guten Zulauf und das merkt man auch. Jetzt haben die Schützen auch ein ähnliches Projekt gestartet. Die haben jetzt Jungschützen, die Musikkapelle versucht sowieso schon seit Jahren, das zu machen. Und auch dieser Kulturdreh, ein Verein, der sich einfach um junge Lanzer kümmert da ein bisschen, der Projekte, die was vielleicht die anderen Traditionsvereine nicht so aufglauben, organisieren. Die haben auch einmal im Monat machen die ein Jugendtreff für diese für Jugend und Kinder. Und was wir auch jetzt wieder haben, das war leider vor ein paar Jahren, haben wir uns die Jungbauern haben es aufgelöst. Jetzt haben wir wieder junge Lanzer, die erst in diesem Jahr wieder die Jungbauern wieder gegründet haben und eben schauen, dass da etwas weitergeht.
0: Und das sind sehr gute Nachrichten. Wenn Sie jetzt sagen, ich möchte mal gerne mehr davon anhören, die ganze Sendung aus Lahns, die gibt es auf unserer Homepage u1-radio.at und auch alle weiteren Folgen von unserem Sonntagsreiter. Und schon mal zum Vormerken im Kalender, am kommenden Sonntag schauen wir genau in den Bezirk Reute. Es geht um die Gemeinde Vorfrach. Und wir freuen uns natürlich, wenn Sie mit dabei sind. 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

0: Brotherhood of Man. Zum Aufstehen hier AV1. Wir haben es genau 7:45.
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0: Ja, und am Donnerstag geht's endlich los mit der Fußball-WM in Mexiko, Kanada und den USA. Aber wer gewinnt die WM? Eh klar, Österreich. Viel eher lautet die Christine, also wer wird hinter Österreich Zweiter, oder?
2: Gesunder Optimismus schadet nie.
0: Der schadet nie, absolut nicht. Jetzt wird's aber spannend, denn in Tirol, da sitzen an der Uni Innsbruck ein paar echt kluge Köpfe, die sich mal genau über diese Frage ordentlich den Kopf zerbrochen haben. Am Institut für Statistik, da haben Forscher eine datenbasierte Prognose erstellt und die sieht, aufgepasst, Trommelwirbel, Spanien. Spanien mit 14,5% Wahrscheinlichkeit als Top-Favoriten ganz, ganz vorne. Dicht gefolgt von England, Frankreich und Deutschland.
2: Und wir haben mit Achim Zeiler vom Forschungsteam direkt gesprochen. Die statistische Analyse stützt sich auf ganz unterschiedliche Daten, die durch eine Art künstliche Intelligenz zusammengewürfelt werden und dann einen Gesamtwert bilden.
0: Achim, bitte.
3: Von der wissenschaftlichen Grundlage her ist es, dass wir ganz verschiedene Datenquellen uns anschauen. Vergangene Länderspiele, wie die Performance der unterschiedlichen Teams war, Buchmacherquoten, Marktwerte und noch einige weitere Variablen. Und all das wird dann in einen Machine Learning Algorithmus gesteckt, der uns dann die Spiele vorhersagen kann, die bei der WM gespielt werden.
2: Insgesamt sage und schreibe 100.000 Mal haben Achim Zeilers und sein Team die Fußball-WM insgesamt simuliert. Statistisch gesehen würde Spanien das Turnier gewinnen, obwohl England, Frankreich und Deutschland auch nicht allzu schlechte Chancen haben.
0: Die Aussichten auf einen WM-Titel für Österreich, die beziffern die Statistiker auf bescheidene 0,7%.
2: Autsch.
0: Sehr wahrscheinlich würden Ralf Rangnick und sein Team nämlich im 16-Finale auf einen absoluten Top-Favoriten treffen.
3: Bei den 0,7% kommt es eben daher, dass wir uns zuerst die Gruppe anschauen, die Österreich spielen muss, wo Argentinien ein bisschen stärker eingeschätzt wird als Österreich, die unserer Erwartung nach dann den zweiten Platz machen. Da geht es dann eben gegen den Sieger der Spanien-Gruppe, wahrscheinlich Spanien selber. Und damit ist eine relativ hohe Wahrscheinlichkeit, im 16-Finale auszuscheiden.
0: Dass Spanien ausscheidet. Richtig, genau.
2: Allerdings, und das muss man jetzt betonen, sind die Chancen für ein Weiterkommen von Österreich im 16-Finale ja mit 22% auch nicht ganz so aussichtslos.
0: Die Spanier, tut mir jetzt schon leid. So die Statistik. Aber die Statistik spielt nicht Fußballer, sondern es sind die Jungs, die Ralf Rangnick an dem Tag dann auf den Platz rausschickt. Und wir sind da für das Daumen drücken.
2: Machen wir auf
0: und alle Infos rund um die Fußball-WM, die gibt es natürlich auch in den nächsten Wochen hier bei uns auf Radio 1 Tirol. Jetzt Beatrice Egli mit's ganz egal. Ganz egal, wir sind eh schon dabei bei der WM.

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Die Via Romantica, Oliver Heidt, die AV1 zum Aufstehen am heutigen Dienstag von der Via Romantica gleich auf die A12 Innsal-Autobahn. Da ist ein Unfall passiert im Frühverkehr, Fahrt Richtung Innsbruck, und zwar staut es da momentan ordentlich von Kemmerton bis zur Hauptstadt. Die Details, die haben wir gleich für Sie, auch die Tirol-Nachrichten haben wir schon vorbereitet. Die gibt es in 3 Minuten um 8:30 hier AV1 zum Frühstücken, zum Aufstehen, davor Umberto Tozzi und Giorno.

0: Genau so klingt der Dienstagmorgen hier auf V1 von der Gloria zu Christine. Christine Trainer, guten Morgen.
1: Schönen guten Morgen.
0: Jetzt das Neueste aus Tirol für Sie um genau 8.30 Uhr.
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1: Wir befinden uns aktuell in der diesjährigen Woche des Waldes. Der Tiroler Wald hat 2025 nach den belastenden Vorjahren mit hohen Schadensereignissen wieder etwas aufatmen können. Rosi Eigner-Gertl mit einer Bilanz.
3: Großflächige Schadereignisse sind im Vorjahr zwar ausgeblieben, dennoch sind in Tirol rund 500.000 Kubikmeter Schadholz angefallen. 280.000 Kubikmeter sind auf Borkenkäfer zurückzuführen gewesen. Der Rest unter anderem auf Wetterereignisse. Der unmittelbare finanzielle Schaden durch Borkenkäfer, Sturm, Schnee, Murren und Lawinen wird mit rund 19 Millionen Euro beziffert. Zudem sind 30 Waldbrände registriert worden. Um dem Klimawandel zu trotzen, sei es das erklärte Ziel, stabile Mischbestände zu fördern und die Verjüngung sicherzustellen. Holz bleibt weiterhin auch ein zentraler Wirtschaftsfaktor. Der Holzmarkt hat sich im Vorjahr stabil gezeigt. Der durchschnittliche Preis für das Leitsortiment Fichte ist bei 113,70 Euro je Erntefestmeter gelegen.
1: Zu einer Haftstrafe von einem Jahr, 4 Monate davon unbedingt, ist gestern ein 21-Jähriger verurteilt worden, der mehrere Jugendliche mit Drogen versorgt und dafür sexuelle Handlungen oder entsprechende Videos verlangt haben soll. Darunter unter anderem auch jene 13-Jährige, die kürzlich an einer Überdosis gestorben ist. Der Angeklagte hat sich vor dem Landesgericht gestern geständig gezeigt. Die 4 Monate Haft gelten bereits als verbüßt, da er bereits mehrere Monate in Untersuchungshaft gesessen ist. Außerdem muss der Mann an 3 Opfer insgesamt 4.000 Euro Schadenersatz zahlen. Das Urteil ist noch nicht rechtskräftig. Und für Menschen mit zystischer Fibrose, auch Mukoviszidose genannt, gibt es große Fortschritte in der Behandlung. Neue Medikamente sorgen dafür, dass Betroffene heute deutlich länger und besser leben können. Laut einer aktuellen Studie ist die Lebenserwartung von Menschen mit der erblich bedingten Erkrankung in den vergangenen Jahren stark gestiegen. Von früher oft nur 20 auf mittlerweile bis zu 70 Jahre. Mukoviszidose ist die häufigste erblich bedingte Stoffwechselerkrankung in Europa. Soweit also die Tirol-Nachrichten. Und jetzt ab auf die Straßen, Philipp.
0: Danke, Christine. 8.33 Uhr. Schönen guten Morgen. Und da ist doch einiges los. A12 Inntal Autobahn, kurz vor Innsbruck, Garnebitten, ist in Fahrtrichtung Innsbruck ein Unfall passiert. Es staut da und der Stau reicht mittlerweile bis Zirl zurück. Planen Sie da momentan 40 Minuten mehr ein. Ansonsten kommen Sie flott in die Arbeit. Wenn Sie etwas sind, Stau oder Blitzer, 052 42 61 0 30 30. Gute Fahrt. Und jetzt noch ein kurzer Blick zum Wetter. Viele Wolken mischen damit am heutigen Dienstagmorgen und alles ein wenig nass, frisch und auch kühl. Die Kaltfront ist da und die bringt uns den ganzen Tag heute immer wieder mal Regenschauer mit und die können auch teils sehr kräftig ausfallen. Am Nachmittag verlagert sich der Schwerpunkt der Niederschläge in den Süden Tirols. Da mischen dann auch Gewitter mit. Die Höchstwerte heute 16 bis 22 Grad.
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0: 20 Minuten vor 9.
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0: Es geht sogar um genau dieses Geräusch. Da werden wir gleich wieder müde, wenn man das hört. Warum gähnen manche Menschen nur ganz kurz, während andere den Mund gefühlt eine halbe Ewigkeit offen haben? Forscher haben dafür jetzt tatsächlich eine spannende Erklärung, Christine.
3: Ja, und zwar glauben die Wissenschaftler, dass die Länge eines Gähnens mit der Größe und der Leistungsfähigkeit des Gehirns zusammenhängen könnte. Eine Theorie, die besagt nämlich, dass Gähnen dabei hilft, das Gehirn zu kühlen und mit frischer Luft zu versorgen. Bei einem größeren Gehirn braucht es dazu in der Folge einen längeren Gähner. Also je größer das Gehirn und je mehr Nervenzellen vorhanden sind, desto länger dauert meist auch das Gähnen. Untersucht worden ist das Ganze, und das ist ganz spannend, bei verschiedenen Tieren. Die Forscher haben dazu Genvideos von insgesamt 29 verschiedenen Spezien analysiert. Am längsten gehen es demnach der Mensch.
0: Ja, Gott sei Dank.
3: Jetzt warst du schon gespannt.
0: Jetzt war ich gespannt, ja.
3: Etwas mehr als 6 Sekunden dauert es im Schnitt. Elefanten, die ähnlich viele Gehirnzellen wie wir haben, die holen auch circa 6 Sekunden lang Luft. Bei Mäusen schaut es anders aus, da sind es weniger als 1,5 Sekunden.
0: Ja. Nein, Nico, wenn man da verloren hat, nicht.
3: Ja, das nächste Mal im Büro genau
0: sich,
3: schauen.
0: Obwohl man sich hin und wieder gar nicht sicher ist. Das nächste Mal, ja, wenn jemand gähnt, dann spart man sich einen IQ-Test. Einfach kurz ein bisschen mitschauen, wie lange das dauert. Fleetwood Mac macht jetzt weiter mit Don't Stop. Schönen guten Morgen.
3: Guten Morgen.

0: Die beste Musik zum Aufstehen. Schönen guten Morgen, 8.44 Uhr am heutigen Dienstag, den 9. Juni. Und ich hoffe, Sie haben am Vormittag noch nichts vor, denn wir haben einiges vor. Und zwar gemeinsam mit Ihnen, es geht wieder rauf auf die Alm.
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0: Christine Dreine ist wieder unterwegs in der frischen Bergluft bei uns in Tirol, gemeinsam mit Peter Fuchs. Heute am Vormittag ab 10 ganz aktuelles Thema eigentlich.
3: Ganz aktuelles Thema, ja. Aus gegebenem Anlass geht es bei uns heute um Kuhattacken auf Almen und Weiden. Ist ein sehr wichtiges Thema. Gerade in Oberlierenz haben wir es wieder gesehen, wie schnell das etwas passieren kann. Wir haben uns mit einer Hundeexpertin unterhalten, weil Hunde spielen da eine große Rolle. Auch immer wieder, hört man immer wieder. Also wir sprechen darüber, warum es dazu kommt, zu den Kuhattacken, welche Rolle Hunde spielen und wie man sich richtig verhält, wenn man auf Weidetiere trifft. Ich glaube, ganz eine wichtige Folge. Für uns alle. Wenn es in die Berge geht im Sommer, doch eine wichtige Sache. Ja.
0: Definitiv. Ein gemeinsames Miteinander, auch mit den Tieren da oben. Also unbedingt mit dabei sein. Heute ab 10 geht das Ganze los, ja, auf 1. Christine, der Peter und die Expertin, die sind da gemeinsam heute unterwegs. Wo? In?
3: Beiberg.
0: Beiberg, passt.

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San Amore. Andy Borg singt hier auf V1 zum Tagesstart am heutigen Dienstag, den 9. Juni. Gleich das Dolomiten-Echo bei uns und jetzt noch die Sonder-Kombo mit Über den See. Schönen Start in den heutigen Dienstag.

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1: Mit Alexander Fekonja. Seit einem halben Jahr ist die Choralmbahn nun in Betrieb. 41 Minuten nur braucht es für die Strecke Graz-Klagenfurt. Täglich nutzen rund 7000 Fahrgäste die Verbindung. Die ÖBB sind damit sehr zufrieden, sagt uns Sprecherin Rosanna Zernato-Peschel.
2: Grundsätzlich sind wir mit diesem doch sehr, sehr dichten Angebot an Verbindungen gut aufgestellt. Zwischen Graz und Klagenfurt stehen 29 tägliche Verbindungen zur Verfügung, wo wir zuvor 8 Busverbindungen hatten. Das heißt also, wir sind jetzt schon auf einem sehr, sehr hohen Niveau angekommen. Ausweitungen sind jetzt einmal vorerst auch nicht weiter geplant.
1: Auch der inneralpine Bahnverkehr habe an Dynamik gewonnen, heißt es von den ÖBB. Interregio-Züge sind im Ein- und Zwei-Stunden-Takt zwischen Graz und Linz und Graz und Innsbruck sowie Graz und Maribor im Einsatz. Nach dem schweren Erdbeben der Stärke 7,8 auf den Philippinen ist die Zahl der Todesopfer auf mindestens 37 gestiegen. Es gibt mehr als 480 Verletzte. Laut US-Erdbebenwarte war es das weltweit stärkste Beben dieses Jahres. Insgesamt rund 88.000 Menschen sind von den Folgen des Bebens

0: und 5 weiteren Funktionären vor, seine Kandidatur als FIFA-Präsident vor über 10 Jahren durch eine Verschwörung verhindert zu haben. Stattdessen ist damals eben Infantino zum FIFA-Chef gewählt worden.
1: Wir haben es 9:02. Schönen guten Morgen hier auf V1 am heutigen Dienstag. Wir schauen für Sie auf die Straßen bei uns in Tirol und haben da noch Rückstau nach einem Unfall auf der A12 Inntal-Autobahn. Und zwar kurz vor Innsbruck West in Fahrtrichtung Innsbruck. Da hat sich der Unfall ereignet. Es staut weiterhin zurück, mittlerweile bis Kemmerton, und da müssen Sie 30 Minuten momentan noch mehr einplanen. Ansonsten kommen Sie aber flott voran. Wir wünschen eine gute und sichere Fahrt.
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1: Und damit zum Wetter. 18 Grad momentan in Schlitters, momentan 17 in Gramsach und 14 bei Ihnen in Mirming. Alles sehr nass und frisch am heutigen Dienstag. Die Kaltfront ist da und die bringt uns einige Regenschauer auch untertags heute mit und viele dichte Wolken. Am Nachmittag verlagert sich der Schwerpunkt dann der Niederschläge in den Süden Tirols. Da sind teils kräftige Niederschläge und auch Gewitter möglich. Die Höchstwerte heute 16 bis 22 Grad. So geht's auch morgen dann am Mittwoch weiter. Am Donnerstag wird's langsam freundlich und bis zum Wochenende hin dann wieder frühsommerlich.
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1: Und jetzt eine Stunde lang nonstop richtig viel Musik für Ihren Start in den heutigen Dienstagvormittag. Wir hören uns ab 10 Uhr wieder. Und da gibt es heute in der guten Launestunde gleich zu Beginn weitere Geschichten von der Alm. Wir nehmen Sie da mit in die Tiroler Berge. Ganz wichtiges Thema heute, der Umgang mit Hunden und Kühen, wenn man gemeinsam unterwegs ist. Also schalten Sie unbedingt ein. Wir freuen uns, wenn Sie mit dabei sind. Philipp Wachter wünscht da ganz viel Spaß dabei. Schönen Dienstag.

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1: Es ist genau 9.30 Uhr im Studio Christine Trainer. Einen schönen Vormittag. Die Tiroler Landesregierung will heute einer früheren Heimleiterin des Mädchenheims Martinsbühl bei Zirl postum eine Landesehrung aberkennen. Es wäre das erste Mal, dass eine Auszeichnung des Landes Tirol wieder entzogen wird. Hintergrund sind dokumentierte Fälle von physischer, psychischer und sexualisierter Gewalt im Heim Martinsbühl. Die ehemalige Leiterin war 1972 mit dem Verdienstkreuz des Landes Tirol ausgezeichnet worden. Ehemalige Heimkinder und mehrere Fachleute hatten sich zuletzt für eine Aberkennung der Ehrung ausgesprochen. Das Land hat gestern neuerlich eine Abschussverordnung für einen Wolf erlassen. Dieses Mal für den Bezirk Lienz. Rosi Eigner-Gertl mit den Einzelheiten.
2: Ausschlaggebend für die Verordnung ist ein Rissereignis in einem Almengebiet in Schleiten. Dort sind Ende vergangener Woche 8 tote und 5 verletzte Schafe durch den örtlich zuständigen Amtstierarzt begutachtet worden. Aufgrund des Rissbildes besteht der konkrete Verdacht, dass ein Wolf die Tiere angegriffen hat. Die Abschussverordnung gilt bis zum 16. Juli. Das Land appelliert indes weiterhin, Sichtungen von Großraubtieren möglichst rasch über das Sichtungsformular der Landeswebsite oder direkt an die zuständige Bezirkshauptmannschaft zu melden.
1: Und für den Ausbau des Stromnetzes zwischen Haiming und Zell am Ziller erhält die Austrian Power Grid mehr als 1 Million Euro von der Europäischen Union. Das Geld fließt in die Planungs- und Vorarbeiten für das Projekt. Geplant sind die Modernisierung einer bestehenden Stromleitung sowie ein zusätzlicher Transformator. Dadurch soll künftig mehr Strom durch das Netz transportiert werden können. Soweit also die aktuellen Nachrichten aus unserem Land.
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1: Mit Alexander Fekonja. Europas 100 größte Unternehmen machen unsere Gesellschaft immer ungleicher. Das zeigt eine neue Oxfam-Studie. Helene Feichtenhofer, vor allem Firmenchefs haben im Jahr 2024 ordentlich abgecasht und das deutlich mehr als ihre Beschäftigten.
2: Ja, und zwar konkret im Schnitt 78 Mal mehr haben die Top-Manager der Unternehmen verdient als ihre Beschäftigten. Bei einem durchschnittlichen Chefgehalt von 6 Millionen Euro im Jahr. Dazu kommt auch noch der Gender Pay Gap. Männer haben knapp 11% mehr verdient als Frauen. In Deutschland sogar knapp 16%. Oxfam fordert deshalb, dass Gehaltsunterschiede zwischen Top-Management und Belegschaft begrenzt werden und das Tempo bei der EU-Lohntransparenzrichtlinie gemacht wird.
1: Mehr Transparenz wollen die Aktivistinnen und Aktivisten auch bei den CO2-Emissionen, denn bei einzelnen Konzernen, wie etwa bei der Lufthansa, ist der Ausstoß zuletzt sogar gestiegen. In unserem Nachbarland Ungarn verzichten die Abgeordneten auf 40% ihrer Gehälter, um die öffentlichen Finanzen zu entlasten. Darüber haben sie gestern selbst gestimmt. Ab Juli beträgt ihr Grundgehalt damit umgerechnet knapp 3.700 Euro brutto, was aber immer noch fast doppelt so hoch wie das landesweite Durchschnittsgehalt ist. Ex-Präsident Orban ist immer wieder vorgeworfen worden, dass er Oppositionsabgeordnete mit hohen Diäten beschwichtigen wollte. Ein US-Gericht hat Präsident Trumps verschärfte Visa-Regeln zurückgepfiffen. Dass man verpflichtend $100.000 für ein Arbeitsvisum zahlen muss, ist damit vorerst vom Tisch. Mit dem Visum können US-Firmen hochqualifizierte Fachkräfte wie Programmierer ins Land holen. Bisher waren dafür nur einige $1.000 fällig. Die Trump-Regierung will aber dagegen berufen. Ein halbes Jahr ist die Choralmbahn mittlerweile schon auf Schiene. Rund 7000 Fahrgäste täglich nutzen die schnelle Verbindung zwischen Graz und Klagenfurt, ziehen die ÖBB zufrieden Bilanz. Am Fahrplan soll vorerst nicht gerüttelt werden. Man sei gut aufgestellt, heißt es. 29 Verbindungen gibt es täglich, wo es vorher 8 Busverbindungen waren.
3: Wir haben es genau 10 Uhr und 2 Minuten, der Radio U1 Tirol Verkehrsüberblick am heutigen Dienstagvormittag.

0: Oberland, 14 in Schmirn und 18 im Raum Innsbruck. Relativ nass, frisch und kühl das Ganze halt. Die Kaltfront ist da und die beschert uns heute gleich einen richtig grauen Dienstag mit vielen dichten Wolken, mit dabei auch einige Regenschauer und die können immer wieder auch sehr stark ausfallen. Am Nachmittag verlagert sich der Schwerpunkt in den Süden Tirols, da sind auch Gewitter möglich. Die Höchstwerte heute 16 bis 22 Grad. So geht's auch morgen am Mittwoch weiter. Am Donnerstag wird's dann langsam freundlicher, bis zum Wochenende hin wieder richtig sommerlich.
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0: 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Und da steht uns jetzt um 10 Uhr gleich eine ganz wichtige und informative Stunde bevor. Die Geschichten von der Alm. Christine Treiner und auch Peter Fuchs sind wieder unterwegs für uns in den Tiroler Bergen und haben ein ganz aktuelles und wichtiges Thema mal dazwischen geschoben. Jedes Jahr ist das Thema bei uns und leider auch heuer schon passiert, die Kuhattacken. Alles, was Sie dazu wissen müssen, das erfahren Sie bei uns in dieser Stunde, also unbedingt dranbleiben. Schönen Dienstagvormittag. 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Gleich nach den Schürzenegern geht's los.

0: Und auf einmal ist Sommer, die Schürzenegger. Auch wenn es sich heute nicht so anfühlt, der Sommer ist gleich wieder da. Auch diese Woche schon. Wunderschönen Dienstagvormittag.
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0: Christine Treiner und Peter Fuchs, unser Almfuchs, sind wieder unterwegs. Christine, um was geht's denn in der heutigen Geschichte? Ist eigentlich fast eine Planänderung, kann man sagen.
3: Eigentlich hätten wir für heute ein anderes Thema geplant gehabt.

0: Aber aus gegebenem Anlass möchten wir über ein spezielles Thema sprechen, und zwar Kuhattacken. Jetzt in Oberlienz wieder ein ganz großes Thema gewesen. Lieber Peter, lieber Almfuchs, ich frage mich an dieser Stelle, wie kann denn sowas passieren?
1: Ja, das ist schwarz im Sorgen, vor allem auch schwer vorherzusagen. Es passiert ja Gott sei Dank sehr, sehr selten. Aber die Statistik lügt nicht. Alle die tödlichen Kuhattacken der letzten 20 Jahre haben tatsächlich einen Protagonisten dabei, und das ist der Wauwau. Also bei den tödlichen Kuhattacken, so, der gibt da natürlich mehrere Kuhattacken mit leichten Verletzungen bis schweren Verletzungen. Die tödlichen auf alle Fälle, wo immer auch, zumindest im Vorfeld, ein Hund mit beteiligt. Also man kann sich schon die Frage stellen, ein bisschen reißerisch, ob unsere Almen vor die Hund gehen. Das möchte ich so nicht sagen, ja. Und wir wollen auch die Hundebesitzer definitiv nicht vergrämen, aber das Thema aufzugreifen und mal ein bisschen sozusagen objektiv drüber zu reden und was man eventuell als Hundbesitzer falsch oder richtig machen kann, das nehmen wir uns bei der Sendung vor, oder?
0: Aber was meinst du, woran liegt es denn? Gibt es mehr Hundebesitzer oder sind die Hunde schlechter erzogen, oder worauf ist die zurückzuführen?
1: Ja, ja und ja. Ja, also es gibt mehr Hund, es gibt mehr Leute, die mit Hund auf die Alm aufgehen. Ehrlich gesagt, ich bin ja schon viel, viel älter auf der Welt und auf der Alm unterwegs als du. Das war früher, hat es das nicht gegeben, dass du mit dem Hund aufgegangen bist. Jetzt nimmt das doch exponentiell zu. Und auf der anderen Seite, Krim Weppers, die Kühe sind auch andere geworden. Also nicht jetzt andere Kühe, aber andere Art von Kuhhaltung, nämlich die Mutterkuhhaltung, die zusammen mit Hund ein bisschen einen gefährlicheren Mix ergibt, und vor allem dann, wenn eben die Menschen, also wenn sozusagen derjenige hinter der Leine das Problem ist, weil er seinen Hund nicht bandelt.
0: Man merkt also schon viele, viele Hintergründe, die man sich da anschauen kann. Wir haben uns deshalb eine Expertin dazu geholt. Ein bisschen Expertise ist nie schlecht. Und zwar die Andrea Oberhauser, die sich sehr, sehr gut damit auskennt, wie man denn mit Hunden umgeht und gleichzeitig auch als Sennerin schon einige Sommer auf der Alm oben verbracht hat. Also sie kann da beide Seiten ein bisschen beleuchten. Dazu aber später mehr. Jetzt erstmal wieder zurück zu dir, Philipp.
2: Danke, Christine. Da sind wir schon gespannt. Jetzt in der Zwischenzeit die Südtiroler Spitzbuben. Hallo.

0: der Suche.
1: Thomas Wegscheider war das, ja, vor einem schönen Dienstagvormittag. Wir sind wieder auf der Alm unterwegs mit unseren Geschichten von der Alm. Christine und Peter sprechen heute über ein ernsteres, aber nicht weniger wichtigeres Thema. Aus gegebenem Anlass, Kuhattacken auf Weiden und Almen. Christine, ab zu dir.
2: Ich glaube, wir haben es alle mitbekommen. Es hat auch heuer schon wieder eine tödliche Kuhattacke gegeben, vor wenigen Wochen erst in Lienz. Und es war auch dieses Mal wieder ein Hund mit involviert. Peter, wie geht's denn dir mit diesem Thema allgemein?
3: Wenn ich über das Thema diskutiere, hole ich mir da ganz gern meine Fachfrau für Hundefragen, die Andrea Oberhauser, zu Rate. Die kennt sich mit Hunden wahnsinnig gut aus und ist gleichzeitig auch eine Oldingerin. Andrea, das Thema, was triggert das bei dir?
4: Ja, sehr viel, denn die letzten Jahre hat einfach die Anzahl der Hunde extremst zugenommen und gleichzeitig aber auch die Anzahl der nicht erfahrenen Hundehalter, also einfach Menschen, die einfach von der Materie Hund nicht viel verstehen. Und ich finde, da liegt einfach das Problem, es fehlt einfach die Erziehung, der Grundgehorsam. Hunde kriegen nicht mehr beigebracht, sich zurückzunehmen, auszuhalten, stressige Situationen einfach durchzustehen. Einer wird das Werkzeug nicht mehr mit auf den Weg geben. Und das finde ich einfach die größte Problematik, und vor allem nachher in Bezug auf Landwirtschaft und Weidevieh.
3: Du hast mir da im Vorfeld schon im Gespräch so eine Situation erzählt, die dir mitgeteilt wurde, die symptomatisch ist.
4: Genau, also eine Bekannte von mir betreibt eine Schäferei und die haben mir erzählt, dass die letzten Sommer haben Wanderer einfach ihren Hund bewusst auf die Weide vor ihre Schaf geschickt. Die haben halt so eine Hüttehunderasse an der Leine gehabt und haben sich gedacht, ah, das ist ein Schaf, schicken wir einfach mal auf die Wart und schauen einfach mal, wie der Hund so arbeitet, ob er arbeiten kann oder nicht. Und also das kann es nicht sein.
3: Das kann es definitiv nicht sein. Und das denken sich auch so manche Almbesitzer und haben Hundeverbote ausgeschildert. Was hältst du da davon?
4: Ja, es ist sehr traurig, aber das spiegelt halt einfach auch diese Hilflosigkeit für die Bauern wider, oder? Das hat halt einfach mit dieser Respektlosigkeit zu tun, was Hundehalter oft so an den Tag legen. Sie möchten eine schöne Zeit haben für sich und einen Hund, aber dass sie da eigentlich einen Schaden der Landwirtschaft irgendwie zufügen, wenn sie keine gut erzogenen Hunde haben, das sehen sie halt nicht.
3: Ja, und ich denke, da liegt der Hund begraben, des Pudels Kern. Wir schauen uns in einem nächsten Einstieg an, was für Möglichkeiten es gibt, dass wir die ganze Situation ein bisschen besser handhaben, und gehen jetzt nochmal zurück ins Studio.
1: Danke, Peter. Das machen wir dann in Kürze wieder mehr von euch. Jetzt gibt's Musik, und zwar von Blutschink.

0: singt der Blutschink, Musik aus Tirol. Und gleich geht's weiter mit ganz viel Musik aus Österreich. Georg Danzer und Wolfgang Ambros in Duets. Mit Ruf mir nicht an, den Titel gleich bei uns hier auf V1 in voller Länge. Schönen Vormittag.
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0: Gebt an, so Wolfgang Ambros hier auf A1 mit Ruf mir den an. Gleich geht's auch weiter, unter anderem mit Musik von Peter Kraus oder Melissa Naschenmenger, natürlich auch von unseren Geschichten von der Alm. Jetzt aber das Neueste aus Tirol. Wir haben es genau 10.30 Uhr.
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2: Viele Tirolerinnen und Tiroler sind nicht ausreichend gegen die von Zecken übertragbare Krankheit FSME geschützt. Das zeigt eine aktuelle Umfrage des Marktforschungsinstituts IPSOS. Demnach hat mehr als ein Viertel der Menschen in Tirol keinen FSME-Schutz. Österreichweit ist die Impfquote lediglich in Vorarlberg noch niedriger. Experten warnen deshalb vor einer Unterschätzung der Erkrankung. Vor allem bei älteren Menschen kann FSME schwere Folgen haben. Die Impfung gilt als wirksamster Schutz. Empfohlen werden regelmäßige Auffrischungen, um den Schutz aufrechtzuerhalten. Ein Verkehrsunfall auf der Inntalautobahn bei Innsbruck hat heute früh für erhebliche Behinderungen im Frühverkehr gesorgt. Kurz vor Innsbruck West in Fahrtrichtung Kufstein ist gegen 8 Uhr ein Kastenwagen auf einen PKW aufgefahren. Im Auto haben sich zwei Personen befunden, die laut Leitstelle Tirol nur leicht oder gar nicht verletzt worden sind. Zwischen der Unfallstelle und Zirl Ost hat sich ein zäher Rückstau gebildet, der sich erst nach und nach wieder aufgelöst hat. Beide Fahrzeuge sind beim Unfall schwer beschädigt worden. Und wir befinden uns aktuell in der diesjährigen Woche des Waldes. Der Tiroler Wald hat 2025 nach den belastenden Vorjahren mit hohen Schadereignissen wieder etwas aufatmen können. Rosi Eigner-Gertl mit einer Bilanz.
3: Großflächige Schadereignisse sind im Vorjahr zwar ausgeblieben, dennoch sind in Tirol rund 500.000 Kubikmeter Schadholz angefallen. 280.000 Kubikmeter sind auf Borkenkäfer zurückzuführen gewesen. Der Rest unter anderem auf Wetterereignisse. Der unmittelbare finanzielle Schaden durch Borkenkäfer, Sturm, Schnee, Murren und Lawinen wird mit rund 19 Millionen Euro beziffert. Zudem sind 30 Waldbrände registriert worden. Um dem Klimawandel zu trotzen, sei es das erklärte Ziel, stabile Mischbestände zu fördern und die Verjüngung sicherzustellen. Holz bleibt weiterhin auch ein zentraler Wirtschaftsfaktor. Der Holzmarkt hat sich im Vorjahr stabil gezeigt. Der durchschnittliche Preis für das Leitsortiment Fichte ist bei 113,70 Euro je Erntefestmeter gelegen.
2: Soweit das Neueste aus Tirol.
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0: Und bevor es auf die Alm geht, geht's zur Musik hier auf A1. Schönen Dienstagvormittag. Mit dir will ich leben.

0: Ein paar gemütliche Klänge von Peter Kraus für Ihren Dienstagvormittag hier auf Radio 1 Tirol. Und wir sind unterwegs mit unseren Geschichten von der Alm. Da geht's jetzt weiter bei uns und die Kuhattacken stehen da heute im Mittelpunkt. Ein sehr ernstes, aber auch sehr wichtiges Thema. Christine, ab zu dir.
1: Absolut. Wir haben schon gehört, es mangelt oft am Wissen, aber vor allem auch am Respekt, wenn so eine Kuhattacke mit Beteiligung von einem Hund passiert. Peter, das heißt, was könnten wir denn dagegen tun?
2: Wir wollen die Hundeleute nicht vor allem vertreiben. Es gibt ja Ansätze, wie man das Ganze doch irgendwo besser kommunizieren könnte. Auch die sozialen Medien. Andrea, was weißt denn du da?
3: Ja, ich habe schon mitgekriegt, dass es gerade auf sozialen Medien wie Facebook etc. Gruppen gibt, wo für Hundehalter, wo es in Bezug aufs Wandern, wo Wandergebiete ausgeschrieben sein, Wanderrouten vorgeschlagen werden, wo es kein Weidefinik gibt. Und ich sage, als Hundehalter tragt man definitiv die Verantwortung, sich diesbezüglich zu informieren. Weil auch wenn es für mich und meinen vielleicht nicht so gut erzogenen Hund gut ausgeht, heißt es nicht, dass für die, was dann noch mehr durch die Weide gern gut ausgeht, weil die können auch ohne Hund unterwegs sein, wenn der Hund davor die Herde aufgescheucht hat, nachher kann es wie in dem letzten Fall jetzt einfach tödlich enden. Und das muss man sich einfach auch bewusst sein. Ja, also man muss einfach eine Ecke weiterdenken.
2: Ecken weiterdenken, sie informieren, die sozialen Medien, allfällige Informationen, die wichtig sind für die selber aufnehmen, entsprechend auf die anwenden. Das kann auch ein Zugang sein. Ich bin ja dabei bei so einem Pilotprojekt, das eben in Ramsau etabliert wird, weil da letztes Jahr auch eine tödliche Attacke war, wo man zusammen mit den Almbauern und mit den Touristikern hergeht und sagt, was für Informationen können wir an den Wanderer punktgenau weitergeben, dass so eine Situationen vermieden werden. Wie kommt da an die Information, was für technische Möglichkeiten hat er? Und da, glaube ich, muss man in Zukunft in diese Richtung weiterdenken, oder Andrea?
3: Ganz genau, da bin ich absolut deiner Meinung und ich hoffe einfach auf ein zukünftiges Miteinander und auf eine gegenseitige Rücksichtnahme, vor allem in Bezug oder ausgehend von den Hundebesitzer.
0: So, also der Appell. Vielen Dank an euch. Ein abschließendes Fazit von Peter und auch von der Christine gibt es gleich noch bei uns. Und natürlich wie immer was zu gewinnen bei unseren Geschichten von allem. Gleich nach der Melissa Naschenweng. Also unbedingt dranbleiben. Jetzt heißt es Heimat in mir. Schönen Dienstagvormittag. Wo der Adler über Bergspitzen fliegt.

0: die Melissa Naschendeng. Armand in mir auf Radio 1 Tirol am Dienstagvormittag. Und das heute in dieser Stunde bei einem sehr, sehr spannenden Thema von der Alm.
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0: Ja, und was ganz aktuell auch war und auch wichtig ist, mal kurz dazwischen geschoben, das Thema die Kuhattacken. Vor allem dann mit Beteiligung von Hunden, wie es jetzt auch in Osttirol in Lienz wieder der Fall gewesen ist. Christine und Peter, euer Fazit.
3: Ja, sehr interessante Einblicke von unseren Experten. Peter, vielleicht zusammengefasst, was würdest du denn den Wanderern, vor allem die, was wie ein Hund unterwegs sind, mitgeben?
4: Ja, ich darf nur mal auf die Verhaltensregeln, die ausgearbeitet worden sind, auch von Sachverständigen verweisen. Für mich ist das Wichtigste, wenn ich beobachte, dass die Leute einfach mit offenen Augen und mit Respekt auf die Alm aufgehen und einmal das Viech wahrnehmen. Das Viech wahrnehmen und respektvoll heißt auch mit einem entsprechenden Abstand. Weil manchmal denken sie sich, 2-3 Meter ist genügend Abstand. Das ist natürlich gar nichts. Ja, Kuh ist wahnsinnig schnell, wenn sie einmal Urlaub nimmt. Also mit entsprechend offenen Augen die Tiere beobachten. Sie geben ja auch sozusagen laut, wenn es einer nicht passt. Ja, also das ist das, wo, glaube ich, am häufigsten Fehler passieren, dass man ahnungslos wie durch einen Streichelzoo marschiert. Und da, glaube ich, das ist der erste und Grundfehler, den man machen kann. Bitte geht's mit Respekt auf die Alm auf. Schau, die Kühe aus der Entfernung, geht's nicht zu, ich darf sie nicht streicheln. Und einen Hund an der Leine führen und mit dem Hund vielleicht einmal nur mehr aufpassen. Aufpassen und aufmerksam sein auf der Alm.
3: Ja, und den wichtigen Appell geben wir mit, sonst geben damit zurück ins Studio ab.
0: Vielen Dank, ihr zwei. Sehr wichtiges Thema heute bei den Geschichten von der Alm. Der richtige Umgang mit Weidetieren, vor allem wenn noch ein Hund mit dabei ist. Nächste Woche geht's weiter von 10 bis 11 Uhr mit einer neuen Geschichte von der Alm. Und jetzt gibt's für Sie noch was zu gewinnen. Achtung, gut zuhören.
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Und das war Musik aus Tirol. Let's Fetze auf A1 am Dienstag. Fahren wir jetzt auch viel Musik, aber natürlich auch die wichtigsten Informationen aus Österreich und von der ganzen Welt. Unter anderem buchen in Österreich immer mehr junge Österreicherinnen und Österreicher den Urlaub mittlerweile schon mit KI. Wie das funktioniert, das erfahren Sie gleich bei uns. Und wir schauen auch nach Chile. 100 Tonnen Drogen sind da entdeckt worden. Ist auch nicht so wenig. Die Details dazu um 11 Uhr in den Nachrichten aus Österreich und der Welt. Davor ist Tom Jones dran mit Green Green Grass of Home. 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
1: Mit Martina Steidl. Künstliche Intelligenz wird immer mehr auch zum neuen Reisebüro, vor allem bei jungen Österreicherinnen und Österreichern. Alexander Fekonja, laut einer aktuellen Autoscout24-Umfrage hat bereits fast jede und jeder Zweite unter 30 KI für die Urlaubsplanung genutzt.
2: Rund 500 österreichische Autobesitzerinnen und Autobesitzer wurden befragt, mit einem klaren Ergebnis. Ein Fünftel der Österreicherinnen und Österreicher hat KI schon für die Reiseplanung genutzt. Bei den 18- bis 29-Jährigen ist es sogar fast jede und jeder Zweite. Gefragt sind vor allem Tipps für Ausflüge und Sehenswürdigkeiten, Restaurantempfehlungen und Hotelinformationen. Und wer KI einmal ausprobiert hat, bleibt auch dabei. 70% jener, die KI schon genutzt haben, können sich eine weitere Nutzung vorstellen.
1: Und die Tendenz ist steigend. Knapp ein Drittel aller Befragten hält es für wahrscheinlich, KI künftig bei der Reiseplanung einzusetzen. In Mailand hat die Polizei drei Männer festgenommen, gegen die die Staatsanwaltschaft Graz wegen Mordversuchs ermittelt hat. Nach einem vierten Verdächtigen wird noch gesucht. Den vier Männern aus Ägypten werden neben versuchtem Mord auch Freiheitsberaubung und sexuelle Gewalt in der Steiermark vorgeworfen. Das Opfer, ebenfalls ein Ägypter, soll im Februar von den Verdächtigen schwer misshandelt worden sein. Im Brandnertal im Bezirk Bludenz ist ein Bär unterwegs. Eine Wildtierkamera hat entsprechende Bilder aufgenommen, bestätigt das Land Vorarlberg. Wildbiologe Hubert Schatz geht von einem jungen männlichen Bären aus. Derzeit bestehe aber kein Grund zur Sorge, meint er. Trotzdem rät der Experte, im Brandnertal auf den markierten Wanderwegen zu bleiben und Hunde an die Leine zu nehmen. Und historischer Schlag gegen das organisierte Verbrechen. Ermittler in Chile haben mehr als 100 Tonnen Drogen entdeckt. Der größte Fund bisher versteckt in Containern mit Holzlieferungen für Europa. Hauptsächlich Kokain und Ketamin haben die Behörden in insgesamt 45 Containern aus Bolivien sichergestellt. Der geschätzte Verkaufswert am europäischen Markt liegt bei über 7 Milliarden Euro.
3: Wir haben es gleich 3 Minuten nach 11. Wunderschönen Dienstagvormittag hier AV1. Schneller Blick auf die Straßen bei uns in Tirol. A12 Inntal Autobahn, da ist eine Fahrzeugpanne im Bereich.

0: Kulmbach. Dann haben wir 18 Grad in Kössen und 13 im außerfernen Erwald. Alles nass und frisch am heutigen Dienstag und sehr grau mit vielen dichten Wolken. Es wird auch immer wieder mal in den nächsten Stunden nass werden. Der Schwerpunkt am Nachmittag der Niederschläge verlagert sich ein wenig in den Süden. Und zwar nach Osttiroler sind teils dann auch Gewitter möglich. Die Höchstwerte 16 bis 22 Grad. So geht es auch morgen am Mittwoch weiter. Am Donnerstag, da geht es dann langsam wieder bergauf. Da wird es wieder freundlicher mit ein paar Sonnenstrahlen.
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0: 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Und für alle Fußballfans heißt es zweimal noch schlafen, dann startet die Weltmeisterschaft in den USA, in Kanada und auch in Mexiko. Wir haben einerseits ein richtig cooles Gewinnspiel für alle Vereine bei uns in Tirol. Das erfahren Sie bei uns in dieser Stunde. Und wir haben uns auch mal mit den Experten unterhalten. Die haben nämlich schon fleißig gerechnet an der Uni in Innsbruck mit ganz vielen Prognosen und Statistiken, wer denn Weltmeister wird. Laut Statistik im Jahr 2026 und wie weit Österreich kommt. Mal schauen, was die Experten sagen. Das Interview gibt es in Kürze hier bei uns. Schönen Vormittag.

0: Und das war Musik von Vollgas Tirol, Dienstagvormittag.
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0: Zweimal noch schlafen. Am Donnerstag geht's endlich los mit der Fußball-WM in Mexiko, Kanada und den USA. Und in Tirol weiß man schon, welche Teams zumindest aus statistischer Sicht gute Chancen haben, den Pokal zu gewinnen. An der Uni in Innsbruck, am Institut für Statistik, da haben Forscher eine datenbasierte Prognose erstellt. Und die wissen schon mal, wie es mit den Statistiken aussieht. Wer denn den Sieg holen könnte bei der WM 2026. Und das Ergebnis lautet Spanien mit 14,5%. Top-Favorit ganz vorne, dicht gefolgt von England, Frankreich und Deutschland. Wir haben mit Achim Zeilers vom Forschungsteam mal gesprochen. Die statistische Analyse schützt dich da auf ganz unterschiedliche Daten, die durch eine Art KI zusammengewürfelt werden und dann einen Gesamtwert bilden. Hören wir es uns mal an.
2: Von der wissenschaftlichen Grundlage her ist es, dass wir ganz verschiedene Datenquellen uns anschauen. Vergangene Länderspiele, wie die Performance der unterschiedlichen Teams war, Buchmacherquoten, Marktwerte und noch einige weitere Variablen. Und all das wird dann in ein Machine Learning Algorithmus gesteckt, der uns dann die Spiele vorhersagen kann, die bei der WM gespielt werden.
3: Insgesamt 100.000 Mal haben Achim Zeilers und sein Team die Fußball-WM simuliert. Statistisch gesehen würde Spanien das Turnier gewinnen, obwohl England, Frankreich und Deutschland nicht allzu schlechtere Chancen haben.
2: Bei dieser WM liegen die Favoriten besonders nah beieinander. 48 Mannschaften diesmal, auch eine K.O.-Runde mehr. Wir starten mit dem 16. Finale. Das heißt, eben für die großen Favoriten ein schlechter Tag und man kann rausfliegen oder ein Lucky Punch vom Underdog und auch die sind draußen. Und dadurch rückt das Favoritenfeld ein bisschen näher zusammen.
3: Die Aussichten auf einen WM-Titel für Österreich beziffern die Statistiker auf bescheidene 0,7%. Sehr wahrscheinlich würden Ralf Rangnick und sein Team nämlich im 16. Finale auf Top-Favorit Spanien treffen.
2: Bei den 0,7% kommt es eben daher, dass wir uns zuerst die Gruppe anschauen, die Österreich spielen muss, wo Argentinien ein bisschen stärker eingeschätzt wird als Österreich, die unserer Erwartung nach dann den 2. Platz machen. Da geht es dann eben gegen den Sieger der Spanien-Gruppe, wahrscheinlich Spanien selber. Und damit ist eine relativ hohe Wahrscheinlichkeit, im 16. Finale auszuscheiden.
3: Allerdings seien die Chancen auf ein Weiterkommen Österreichs im 16. Finale mit 22% auch nicht allzu aussichtslos. Statistisch gesehen würde Österreich Spanien in einem von 4 Spielen schlagen. Ob es genau das eine Spiel sein wird, erfahren wir dann Ende Juni im 16. Finale der Fußball-WM. Maximilian Ostweiler, Radio U1 Tirol.
0: Danke Max, Daumen drücken ist angesagt.
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0: singt Mario K. hier AV1, Susi Quattro, die Baldau und Zimni sind gleich mit dabei. Davor 11.30 Uhr das Neueste aus Tirol mit Christin Trenner.
1: Einen schönen Vormittag.
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1: Wegen Veruntreuung und betrügerischer Krida muss sich eine ehemalige Lokalpächterin in Münster heute am frühen Nachmittag am Innsbrucker Landesgericht verantworten. Was der Frau angelastet wird, weiß Rosi Eigner-Gertl.
3: Die 32-jährige Angeklagte soll die ihr von der Verpächterin zum Betrieb des Gastronomiebetriebes überlassenen Einrichtungsgegenstände einfach weiterverkauft haben. Fast 38.600 Euro hat sie dafür laut Anklage kassiert und einfach in die eigene Tasche gesteckt. Weiters wird der Frau angelastet, im Zuge eines Insolvenzverfahrens Vermögensbestandteile verheimlicht zu haben. Heute am frühen Nachmittag muss die 32-jährige auf der Anklagebank Platz nehmen. Im Falle einer Verurteilung droht eine Haftstrafe.
1: Für das geplante Regionalbad in Wörgl liegt jetzt auch die Genehmigung der Aufsichtsbehörde vor. Bürgermeister Michael Riedhardt zeigt sich darüber erfreut und spricht von einem wichtigen Schritt für das Großprojekt.
4: Das ist die Genehmigung zur Finanzierung unseres Wörgler Regionalbades, natürlich zur Gründung der Regionalbad GmbH. Und des Weiteren haben wir noch einen Planerwettbewerb gehabt, der ist auch abgeschlossen, haben wir europaweit ausgeschrieben. Da gibt es jetzt einen Bestbieter, der wird dann in etwa 10 Tagen dann offiziell bekannt gegeben. Dann endet die Stillhaltefrist und ja, jetzt warten wir eigentlich nur noch auf die Förderung vom Land Tirol und die soll hoffentlich auch dieses Monat noch kommen, dass wir da im Gemeinderat im Juli dementsprechend durchstarten können.
1: Geplant ist der Baustart, sollte alles nach Plan verlaufen, im März kommenden Jahres. Das Regionalbad soll rund 28 Millionen Euro kosten und künftig Schulen, Vereinen und der Bevölkerung in der Region zur Verfügung stehen. Mehr dazu auch heute im U1 Mittagsjournal. Und eine 15-jährige Schülerin aus Wörgl ist vor kurzem mit ihrem schnellen Handeln zur Lebensretterin geworden. Die Jugendliche hat Ende Mai bei einem Spaziergang eine bewusstlose Frau bemerkt und hat sofort mit Wiederbelebungsmaßnahmen begonnen. Glücklicher Zufall, erst wenige Wochen zuvor hatte sie an ihrer Schule einen Erste-Hilfe-Kurs des Jugendrotkreuzes besucht. Als der Rettungsdienst eingetroffen ist, hat dieser die weiteren lebensrettenden Maßnahmen übernommen. Soweit also die Tirol-Nachrichten und damit zurück zu Philipp Wachter.
0: Danke, Christine. Und wir schauen auf die Straßen bei uns in Tirol. 11.32 Uhr, B169 Zillertalstraße. Da staut es momentan beim Brettfalltunnel in Fahrtrichtung taleinwärts. Im Tunnel selbst, 10 Minuten von Wiesing bis Fügen, müssen Sie noch mehr einplanen. Und talauswärts werden Sie über Straß umgeleitet. Und da müssen Sie ebenfalls 10 Minuten momentan bei der Umfährung mehr einplanen. Wir wünschen eine gute und vor allem sichere Fahrt.
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0: 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Und haben jetzt ganz viel Musik für Sie vorbereitet. Und auch ein paar richtige Klassiker. Und mit so einem geht's gleich los. Susi Quattro, she's in love with you. Schönen Dienstagvormittag.

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singen die Baldauer. Am Dienstagvormittag schon langsam geht's ab in die Mittagspause. 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

0: Was ist los in Tirol?
1: Am kommenden Samstag laden El Kaltis Kesselschwinger zum ersten Werra Dorfhorgen ein. Beginn ist um 18 Uhr im Donauer Garten in Wehr. Für Unterhaltung sorgt das Duo Weinblatt. Freiwillige Spenden kommen in der Kinderhilfe Bezirk Schwarz zugute.
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1: Und damit wieder zurück zur Musik und ab zur Mittagspause. Viertelstunde noch. Jetzt ist Ramon Roselli dran mit Absolut, die Nummer 1. Schönen Dienstagvormittag.

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Astrid Württemberger, ich finde dein Herz mega hier auf einzig aktuell. Neue Single und jetzt geht's weiter. Ab zu den Nachrichten aus Österreich und der Welt. Ab in die Mittagspause. Martin Locher ist gleich dran. Und davor Dominik R. mit Fernweh. Mahlzeit, der AV1.

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1: Mit Martina Steidl. Kein Kredit oder auch kein Handyvertrag und das nur aufgrund von Alter, Geschlecht oder Wohnort. Das wirft Datenschützer Max Schrems der Kreditauskunftsfirma Griff vor. Eine Art Datenbank, die entscheidet, ob jemand kreditwürdig ist oder nicht. Das Problem ist aber, dass die Bewertung eben nicht auf den tatsächlichen Finanzdaten basiert, sagt Schrems. Er bringt heute eine erste Klage gegen die Firma ein.
2: Die Griff hat so eine Art Schattenregister aufgebaut für fast ganz Österreich. Also sie sagen, dass da über 9 Millionen Leute drinnen sein sollen. Und aus dem wird für ca. 90% der Leute ein sogenannter Bonitätsscore gebildet. Also der soll irgendwie abbilden, wie zahlungskräftig man ist. Aber es passiert nur anhand von Alter, Geschlecht und Adresse.
1: Eigentlich sollte die Griff diese Daten auch gar nicht haben. Auch die Arbeiterkammer spricht von einer intransparenten Blackbox und empfiehlt, sich der kommenden Sammelklage anzuschließen. Von Griff heißt es, dass jene ohne negative Finanzmeldungen immer einen positiven, mittelmäßigen Score haben. Künstliche Intelligenz wird immer mehr zum neuen Reisebüro. Laut einer aktuellen Autoscout24-Umfrage hat ein Fünftel der Österreicherinnen und Österreicher KI schon für die Reiseplanung genutzt. Bei den unter 30-Jährigen ist es sogar fast jede und jeder Zweite. Gefragt sind da vor allem Tipps für Ausflüge und Sehenswürdigkeiten, Restaurantempfehlungen und Hotelinformationen. Ein US-Gericht hat Präsident Trumps verschärfte Visa-Regeln zurückgepfiffen. Dass man verpflichtend $100.000 für ein Arbeitsvisum zahlen muss, ist damit vorerst vom Tisch. Mit diesem speziellen Arbeitsvisum können US-Firmen hochqualifizierte Fachkräfte wie Programmierer für mehrere Jahre ins Land holen. Bisher waren dafür nur einige $1000 fällig. Die Trump-Regierung will aber gegen das Nein vom Gericht berufen. Keine 8, sondern eine 3. In Italien haben Experten des Kulturministeriums ein Gemälde um 500 Jahre zu jung datiert. Die Madonna mit Jesuskind stammt nicht aus dem Jahr 1850, sondern aus dem Jahr 1350. Damit ist das Werk eines anonymen Meisters aus der norditalienischen Region Emilia Romagna auch erheblich mehr wert. Es wird auf etwa 500.000 Euro geschätzt.
3: Wir haben es genau 12:02. Schauen schnell für Sie auf die Straßen. Bei uns in Tirol sieht es momentan sehr gut aus und sind keine größeren Probleme gemeldet worden. 052 42 61 0 30 30. Wenn Sie etwas sehen, Stau oder Blitzer. Gute Fahrt. Und damit noch kurz zum Wetter. Relativ nass und auch frisch geht es heute durch den Dienstag. Die Kaltfront ist da und die bringt uns ganz viele dichte Wolken und die bringen wiederum Regenschauer mit. Immer wieder wird es auch nass. Auch am Nachmittag können die Regenschauer teils recht kräftig ausfallen. Die verlagern sich aber am Nachmittag ein wenig in den Süden Tirols. In Osttirol wird es ein wenig ungemütlich. Da sind dann auch Gewitter mit dabei und die Höchstwerte heute 16 bis 22 Grad. So geht es auch morgen am Mittwoch weiter. Am Donnerstag wird es dann wieder langsam freundlicher.
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0: Singt Nick B in der Mittagspause hier auf Radio 1 Tirol. Schön, dass Sie die gemeinsam mit uns verbringen. Wir schauen ins Unterland. Ein großes Projekt in Wörgl nimmt die nächste Hürde. Das geplante Regionalbad hat jetzt grünes Licht von der Aufsichtsbehörde bekommen. Gleichzeitig steht auch der Sieger des Planerwettbewerbs fest. Wie es jetzt weitergeht und auf was man weiterhin wartet, Christine Treiner berichtet für uns.
1: Das geplante Regionalbad in Wörgl kommt einen entscheidenden Schritt weiter. Die notwendige Genehmigung der Aufsichtsbehörde liegt nämlich jetzt vor, Bürgermeister Michael Riedhardt.
2: Ja, wir haben eine Genehmigung von unserer Aufsichtsbehörde, von der BH Kufstein, erhalten. Am Freitag hat uns das sehr gefreut. Die ist die Genehmigung zur Finanzierung unseres Wörgler Regionalbades gekommen und natürlich zur Gründung der Regionalbad GmbH. Das ist natürlich wirklich toll.
1: Für den Bürgermeister ein wichtiges Signal, um das Projekt jetzt wie geplant voranzutreiben. Mittlerweile steht sogar schon der Sieger des Planerwettbewerbs fest.
2: Dann haben wir europaweit ausgeschrieben. Da gibt es jetzt einen Bestbieter. Der wird dann in etwa 10 Tagen dann offiziell bekannt gegeben. Dann endet die Stillhaltefrist. Und ja, jetzt warten wir eigentlich nur noch auf die Förderung vom Land Tirol. Und diese hoffentlich auch dieses Monat noch kommen, dass wir dann im Gemeinderat im Juli dementsprechend durchstarten können.
1: Kosten soll das neue Regionalbad rund 28 Millionen Euro und neben der Bevölkerung vor allem auch Schulen und Vereinen zur Verfügung stehen. Zum weiteren Zeitplan erklärt Riedhardt.
2: Aktuell wird gegraben, da werden archäologische Grabungen gemacht an dem Feld. Die sind im Herbst dann abgeschlossen. Wenn jetzt alles gut läuft, dann wird man nächstes Jahr im Frühjahr dann mit dem offiziellen Baubeginn starten.
1: Das neue Regionalbad soll, wie der Name schon sagt, nicht nur für Wörgl, sondern für die gesamte Region gebaut werden.
0: Dankeschön, Christine, für den Bericht. Da freuen sich hier schon viele drauf. Jetzt gibt's Musik von ABBA. Mahlzeit.

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Es lebe der Sport. Reinhard Fendrich hier, AV1 im Mittagsjournal. Apropos Sport. Es gibt einen Rücktritt. Eine junge Sportlerin im alpinen Skisport tritt zurück aus der aktiven Karriere. Wer das ist und warum und wieso, vielleicht gibt es da schon erste Informationen in den Tirol-Nachrichten. Gleich nach Trio Melody um 12:30 hier bei uns. 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

0: Genau so klingt die Mittagspause hier auf Radio 1 Tirol. Gleich Julian Reim oder auch Laura Wilde, Adriano Celentano, Helene Fischer. Davor Christin Trainer mit den Tirol-Nachrichten.
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1: Ein alkoholisierter 18-Jähriger hat in der Nacht auf heute in Hall in Tirol einen Verkehrsunfall verursacht. Der junge Mann war gegen 3:30 in der Früh mit seinem Auto auf der Innsbrucker Straße unterwegs, als er von der Fahrbahn abgekommen und gegen eine Hausmauer gefahren ist. Eine 15-jährige Beifahrerin ist beim Unfall verletzt worden. Das Fahrzeug erlitt einen Totalschaden. Ein beim Lenker durchgeführter Alkotest ist positiv verlaufen. Sein Probeführerschein ist dem 18-Jährigen noch an Ort und Stelle vorläufig abgenommen worden. Wegen Veruntreuung und betrügerischer Krieda muss sich eine ehemalige Lokalpächterin in Münster heute am Innsbrucker Landesgericht verantworten. Was der Frau angelastet wird, weiß Rosi Eigner-Gertl.
3: Die 32-jährige Angeklagte soll die ihr von der Verpächterin zum Betrieb des Gastronomiebetriebes überlassenen Einrichtungsgegenstände einfach weiterverkauft haben. Fast 38.600 Euro hat sie dafür laut Anklage kassiert und einfach in die eigene Tasche gesteckt. Weiters wird der Frau angelastet, im Zuge eines Insolvenzverfahrens Vermögensbestandteile verheimlicht zu haben. Heute am frühen Nachmittag muss die 32-jährige auf der Anklagebank Platz nehmen. Im Falle einer Verurteilung droht eine Haftstrafe.
1: Und der nächste Rücktritt bei den alpinen Skidamen. Die Zillertalerin Lena Wechner beendet ihre Karriere. Wie der ÖSV auf Instagram mitteilt, möchte die junge Sportlerin neue Wege einschlagen. Die 25-jährige Speed-Spezialistin hat in ihrer Laufbahn 28 Weltcup und 67 Europacup-Rennen bestritten. Zu ihren größten Erfolgen zählt der Junioren-Weltmeistertitel im Super-G im Jahr 2021. Nach Miriam Puchner und der Söllerin Christina Ager ist Wechner bereits die dritte österreichische Speed-Fahrerin, die in den letzten Monaten ihren Rücktritt bekannt gegeben hat. Soweit das Neueste aus unserem Land.
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0: Adriano Celentano hier vor 1 in der Mittagspause. Die Welt zu Gast in Tirol. Das ist das Motto des Exporttages in der Wirtschaftskammer Tirol, der bereits zum 20. Mal heute in Innsbruck stattfindet. Der Exporttag soll Tiroler Unternehmen, die bereits im Export tätig sind oder vorhaben, internationale Projekte zu planen, eine Plattform bieten. 30 Wirtschaftsdelegierte sind da heute in Innsbruck vertreten, die insgesamt 132 Länder abdecken. Das heißt, diese Delegierten fungieren im jeweiligen Land für die Tiroler Unternehmen als Ansprechpartner. Gregor Leitner, Leiter der Außenwirtschaftsabteilung in der Wirtschaftskammer, betont, dass Tirol nicht nur Tourismusland ist, sondern auch die Warenexporte extrem wichtig seien.
1: Also wir haben jetzt in Tirol über 16 Milliarden Warenexporte pro Jahr, 16 Milliarden Euro. Das heißt, da merkt man wirklich die große Bedeutung. Im Vergleich zum Bruttoregionalprodukt sind es fast 40%, die über den Außenhandel letztlich erwirtschaftet werden. Also da sieht man die massive Bedeutung des Außenhandels auch für eine Region wie Tirol.
2: Tirols Stärke auf dem internationalen Markt seien spezialisierte, größtenteils familiengeführte Unternehmen in verschiedenen Branchen. Vor allem im Bereich Holz, erneuerbare Energien, aber auch bei Medizinprodukten werde Tirol wahrgenommen. Aktuell seien aber die Kosten eine große Herausforderung.
1: Unsere Unternehmen sind im Kostenbereich, gleich ob das jetzt die Energiekosten waren oder ob das Lohnkosten waren, enorm gestiegen, stärker gestiegen bei uns als in anderen Regionen der Welt. Und damit verliert man natürlich an Wettbewerbsfähigkeit. Und das ist jetzt sicherlich eine große Herausforderung, in dem Bereich einfach wieder aufzuholen und entsprechend um den Tick wieder nach vorne zu kommen.
2: Das sei auch der Hauptgrund, weshalb die Exportumsätze in den vergangenen 3 Jahren stagnieren, zum Teil leicht sinken. Um eine bessere Planbarkeit für die Unternehmen zu erzielen, solle die EU in erster Linie mehr Handelsabkommen abschließen.
1: Wir kennen die Zollpolitik vom US-Präsidenten Trump, die jeden Monat was anderes sagt, und da leidet einfach die Planbarkeit. Deswegen Handelsabkommen sind eigentlich ein ganz wichtiges Instrument auf EU-Ebene, um für Sicherheit zu sorgen und einen Zollabbau im Rahmen dieser Abkommen dann auch durchzuführen, womit der Außenhandel erleichtert wird.
2: Eine Chance für die Tiroler Unternehmen sieht Leitner unter anderem in den Wachstumsmärkten in Asien, Lateinamerika und Neuseeland. Vor allem da müsse die EU ihre Handelsabkommen weiter vorantreiben. Maximilian Ostweiler, Radio U1 Tirol.
0: Danke Max, und jetzt Mahlzeit mit Helene Fischer und ihren aktuellen und neuen Single, heute nachts.

Die Freddy Pfister Bands. Schöne Mittagspause hier AV1. Und wenn es halt ein bisschen schwieriger gefallen ist am Vormittag und sie sich jetzt denken, jetzt noch rein in den Nachmittag, jetzt brauche ich extra Motivation. So einen richtigen guten Laune-Song, den gibt es gleich für sie. Four Tops, I Can't Help Myself, in voller Länge gleich für sie und dann laut aufdrehen.

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1: Mit Martina Steidl. Zusammen mit Jugendlichen berät Medienminister und Vizekanzler Andreas Babler heute bei einem runden Tisch zum geplanten Social-Media-Verbot für alle unter 14. Ob dieses Verbot ab dem kommenden Schuljahr gelten soll, will der Minister heute nicht sagen.
2: Also meine Ansage war klar, dass ich über den Sommer diesen politischen Ministerratsvortrag und den gesetzlichen Prozess starte und ich bin gut im Plan.
1: Vor allem auch, wie die Plattformen das Alter der Kinder und Jugendlichen kontrollieren sollen, ist noch eine der großen offenen Fragen. Auch die Parteien müssen ihren Teil zum Sparpaket beitragen. Die Parteien-, Club- und Akademienförderung wird in den kommenden beiden Jahren nicht erhöht. Darauf hat sich die Bundesregierung geeinigt, wie Kanzler Stocker heute verkündet hat. Diese Einigung kommt gerade rechtzeitig vor der Budgetrede morgen von Finanzminister Matterbauer. Der Handy- oder Stromvertrag kann nicht abgeschlossen werden. Der Kreditantrag wird abgelehnt. Den Grund dafür wissen die wenigsten. Die Kreditauskunftsfirma Griff hat wohl entschieden, ob jemand kreditwürdig ist oder nicht. Aufgrund von Daten wie Alter, Geschlecht oder Wohnort. Wer etwa in einer schlechten Wohngegend lebt, wird automatisch schlechter bewertet. Datenschützer Max Schrems reicht nun eine erste Klage ein. Griff dürfe diese Daten gar nicht haben. Das Unternehmen hat die Vorwürfe zurückgewiesen. Notstand in Neuseelands Hauptstadt Wellington. Hunderte Menschen sind vor einer Sturmflut mit 11 Meter hohen Wellen in Sicherheit gebracht worden. Küstenbewohner wurden angewiesen, in höher gelegene Gebiete zu fliehen. Wer zurückbleibt, dem wird nicht geholfen, heißt es. Flüge wurden gecancelt, ein Kleinflugzeug am Boden, ohne Menschen an Bord, wurde sogar umgeweht.
3: 13 Uhr und 2 Minuten, der Blick auf die Straßen bei uns in Tirol, der U1 Verkehrsüberblick. Und wir haben teilweise bei uns in Tirol gerade richtig starken Regen. Das führt zu Wartezeiten. A12 Inntal-Autobahn im Amraser-Tunnel in Fahrtrichtung Kufstein, da geht's nur schleppend voran. Da ist auch die Geschwindigkeit jetzt allgemein reduziert worden auf eine 60er-Zone. Also planen Sie da, wenn Sie da momentan im Raum Innsbruck unterwegs sind, ein paar Minuten mehr ein. Und dann noch ins Unterland, B161, Bastonstraße zwischen St. Johann in Tirol und Oberndorf, staut es in beide Fahrtrichtungen. Dort müssen Sie 10 Minuten mehr einplanen. Gute Fahrt. Und damit zum Wetter. Und da ist momentan richtig was los im Raum Innsbruck. Da schüttet es wie aus Eimern momentan. Und die Front zieht jetzt von Westen von Innsbruck immer mehr in den Osten. Also auch im Tiroler Unterland wird es da teilweise gewittern und stark regnen. Jetzt in den nächsten Stunden, es bleibt also unbeständig. Am heutigen Dienstag die Kaltfront. Sie wird uns da heute 16 bis 22 Grad und auch ein paar Gewitter, die am Nachmittag noch möglich sind. So geht's auch morgen am Mittwoch weiter. Am Donnerstag wird es dann langsam wieder freundlicher. Da schaut immer wieder mal die Sonne vorbei.
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3: Und schön war's wieder am heutigen Vormittag und gemeinsames Aufstehen hier auf V1. Philipp Wachter wünscht jetzt noch einen wunderschönen, verregneten Dienstag hier auf V1, aber wir haben gute Musik für Sie vorbereitet, egal bei welchem Wetter. Charlie Giermeier ist Ihr Begleiter ab 14 Uhr in der Tiroler Zeit und er freut sich natürlich, wenn Sie mit dabei sind. Und jetzt wünsche ich viel Spaß in unserem Musikexpress. Eine Stunde lang nonstop Musik. Schönen Dienstag. Wir hören uns morgen wieder.

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1: Im Studio Christine Trainer, es ist genau 13.30 Uhr, einen schönen Nachmittag. Der nächste Rücktritt bei den alpinen Skidamen. Die Zillertalerin Lena Wechner beendet ihre aktive Karriere. Wie der ÖSV auf Instagram mitteilt, möchte die junge Sportlerin neue Wege einschlagen. Die 25-jährige Speed-Spezialistin hat in ihrer Laufbahn 28 Weltcup- und 67 Europacup-Rennen bestritten. Zu ihren größten Erfolgen zählt der Junioren-Weltmeistertitel im Super-G im Jahr 2021. Nach Miriam Buchner und der Söllerin Christina Ager ist Wechner bereits die dritte österreichische Speedfahrerin, die in den vergangenen Monaten ihren Rücktritt bekannt gegeben hat. Viele Tirolerinnen und Tiroler sind nicht ausreichend gegen die von Zecken übertragbare Krankheit FSME geschützt. Das zeigt eine aktuelle Umfrage des Marktforschungsinstituts Ipsos. Demnach hat mehr als ein Viertel der Menschen in Tirol keinen FSME-Impfschutz. Österreichweit ist die Impfquote lediglich in Vorarlberg noch niedriger. Experten warnen deshalb vor einer Unterschätzung der Erkrankung. Vor allem bei älteren Menschen kann FSME schwere Folgen haben. Die Impfung gilt als wirksamster Schutz. Empfohlen werden regelmäßige Auffrischungen, um den Schutz aufrechtzuerhalten. Und von Juni bis September werden in Tirol wieder kostenlose Bewegungskurse im Freien angeboten. Im Rahmen der Aktion Bewegt im Park stehen heuer rund 60 Kurse für Menschen aller Altersgruppen und Fitnesslevels zur Auswahl. Eine Anmeldung ist nicht notwendig. Die Kurse werden von Trainerinnen und Trainern geleitet und finden in Parks und öffentlichen Freiflächen in Tirol statt. Das Gesundheitsprogramm feiert heuer sein 10-jähriges Bestehen.
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1: Mit Martina Steidl. Morgen will Finanzminister Martha Bauer das Doppelbudget im Parlament vorstellen. Ein Teil davon wird auch die Paketsteuer sein, die ab 1. Oktober gelten soll. Sie soll die Mehrwertsteuerhalbierung auf Grundnahrungsmittel finanzieren. Diese Paketsteuer trifft aber längst nicht nur große ausländische Online-Händler wie Temu oder Shein, sondern auch heimische Händler, kritisiert heute einmal mehr Handelsverbandsgeschäftsführer Rainer Will.
2: Auf der einen Seite wird man für die Bevölkerung um 6 Euro den Einkauf im Lebensmittelbereich senken und um circa 6 Euro wird diese Steuer dann den Einkauf für die Bevölkerung im Non-Food-Bereich erhöhen. Gewürzt wird das Ganze mit einem Bürokratie-Super-GAU für alle Händler, denn es muss sich jeder frei beweisen, ob er praktisch in diese Stufe reinfällt, der 100-Millionen-Schwelle oder nicht.
1: Die Regierung würde sich da ein Eigentor schießen, so will. Sparen will die Regierung übrigens auch bei den Parteien. Kanzler Stocker hat heute, am Tag vor der Budgetrede, verkündet, dass die Parteienfinanzierung in den kommenden beiden Jahren nicht erhöht wird. Zusammen mit Jugendlichen berät Medienminister und Vizekanzler Andreas Babler heute bei einem runden Tisch zum geplanten Social-Media-Verbot für alle unter 14. Ob das neue Gesetz noch heuer in Kraft tritt, ist unklar. Über den Sommer will Babler aber den gesetzlichen Prozess starten. Er sei auch gut im Plan. Offen ist vor allem noch die technische Umsetzung. Die Daten der Kinder und Jugendlichen sollen auch nicht in die Hände der Social-Media-Plattformen gelangen, so Babler. Die Zustimmung für queere Menschen geht weltweit zurück. Derzeit sagen knapp 50% in einer internationalen Ipsos-Umfrage, dass queere Menschen offen mit ihrer sexuellen Orientierung oder Geschlechteridentität umgehen sollen. Das sind aber 6% weniger als noch 2021. Auch eine gleichgeschlechtliche Ehe finden weniger als noch vor 5 Jahren gut. Die höchste Akzeptanz für die queere Community gibt es übrigens in Spanien und Thailand. Keine 8, sondern eine 3. In Italien haben Experten des Kulturministeriums ein Gemälde um 500 Jahre zu jung datiert. Die Madonna mit Jesuskind stammt nicht aus dem Jahr 1850, sondern aus dem Jahr 1350. Damit ist das Werk eines anonymen Meisters aus der norditalienischen Region Emilia Romagna auch erheblich mehr wert. Es wird auf etwa 500.000 Euro geschätzt.
3: Wir schauen für Sie auf Tirol Straßen mit dem Radio 1 Tirol Verkehrsservice. Sie kommen gut voran, uns wurden keine aktuellen Verkehrsbehinderungen gemeldet. Wie immer es geht, gute Fahrt.
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3: Heute Nachmittag zieht eine Kaltfront mit teils kräftigen Regenschauern und Gewittern über Tirol. Die Nachmittagstemperaturen, die belaufen sich auf 16 bis 22 Grad. Aktuell hat es derzeit in Landeck 17, Neustift im Stubaital 16, in Achenkirch 12 und aktuell in Kufstein 15 Grad.
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3: Ihnen allen einen wunderschönen Dienstagnachmittag. Ich hoffe, Ihnen geht's gut und Sie haben es gemütlich, wo immer Sie uns auch gerade zuhören. Haare spenden für einen guten Zweck. Ein Thema hier bei uns in dieser Stunde.
6: Haare machen halt auch Leute und ich kann mir schon vorstellen, warum viele Leute sehr lange überlegen. Man schaut ganz anders aus, man hat auf einmal ganz ein anderes Styling in der Früh. Ja, wenn man keine kurzen Haare haben will, ist sicher schwierig, dass man Haarspende macht.
3: Ja, und U1-Redakteurin Annemarie Rödig, liebe Hörer, hat diesen Prozess für uns begleitet, an sich selber. Mehr darüber noch in dieser Stunde, also dranbleiben.

immer gerne gehört. Josh mit seiner neuen Single hier bei uns auf U1. Der Verein Haarfee unterstützt Kinder, die durch schwere Erkrankungen ihre Haare verloren haben. Mehr darüber erfahren Sie nach der nächsten Platte. Sweet Home Alabama.

0: Der Verein HAFE, liebe Hörer, unterstützt Kinder, die durch schwere Erkrankungen wie Krebs oder Alopecia areata ihre Haare verloren haben. Ziel ist es, ihnen mit hochwertigen Echthaarperücken ein Stück Normalität und Selbstvertrauen zurückzugeben. Und diese Haare stammen oft aus Tirol. U1-Redakteurin Anna-Maria Rödig hat diesen Prozess für uns begleitet an sich selbst. Und gemeinsam mit der Friseurin Anita Angermann von Haare Angerer in Schwarz.
1: Ja, so ist es. Und zugegeben, als ich die Anforderungen an meine Haare gehört habe, war ich so ziemlich guter Dinge und habe mir gedacht, das ist ein gmates Wissen, das passt genau.
2: Die Haare sollten gesund sein, sie dürfen nicht gefärbt sein, nicht dauergewellt. Ab 40 cm, was wir abschneiden, kann man das an den Verein HAFE in Wien spenden. Das sendet man dann mit der Post dahin und da wird es dann zur Perücke für krebskranke Kinder oder Kinder, die keine Haare haben, verwendet.
1: Ja, beim tatsächlichen Termin, da ist die Anspannung dann gestiegen und mir ist es nach dem Beratungsgespräch wohl wahrscheinlich genauso gegangen wie vielen anderen, die diesen Schritt gehen.
2: Und wir messen das noch, wie kurz wären deine Haare dann wirklich? Wo müssen wir sie abschneiden? Was ist für die in dieser Länge? Weil oft ist das kürzer, wie man denkt.
1: Oh ja, auch meine Haare waren dann kürzer als gedacht, aber mit ein bisschen mehr gerechnet. Aber wer nicht wagt, der nicht gewinnt. Und so sind dann die jahrelang gewachsenen Haare, muss man sich vorstellen, binnen weniger Sekunden abgeschnitten worden. Immerhin mit viel System dahinter.
2: Dann schneiden wir es Bündel für Bündel ab, damit wir ja nicht zu viel schneiden, weil angenommen, wir würden sie zu einem Zopf flechten und zurückziehen und einfach anschneiden, wie es vielleicht für manche logisch klingt, dann würde man vorne Länge verlieren, weil durch das Zurückziehen hat man einen anderen Winkel und dann schneiden wir es eben Stück für Stück. Das wird dann alles gezöpft und kommt in den Papiersackerl und dann ab zur Post.
1: Danach hat es dann natürlich einen neuen Haarschnitt gegeben von der Anita. Was mich übrigens mit ihr im Gespräch auch noch besonders erstaunt hat, nicht nur wir Frauen entscheiden uns für die Haarspende.
2: Es gibt tatsächlich Männer, wir haben erst vor kurzer Zeit einmal einen Herrn gehabt, da haben wir die Haare gespendet. Der hat auch zum Beispiel selber Kinder und ich glaube, er hat das einfach toll gefunden. Und der hat sich einfach die Haare so lang wachsen lassen. Für das.
1: Fazit also, nach der Haarspende, nach der Haarkürzung, auch wenn ich meine langen Haare zugegebenerweise schon irgendwie noch ein bisschen vermisse, sind sie zumindest für einen guten Zweck geschnitten worden. Für viele betroffene Familien sind diese Echthaarperücken nämlich kaum leistbar. Die kosten im Handel so zwischen 1.500 und 3.000 Euro. Die Krankenkassen, die übernehmen da nur einen sehr, sehr kleinen Teil.
0: Ja, und seit der Gründung 2013 konnte der Verein bereits vielen Kindern helfen und versorgt laufend neue Betroffene. Eine ganz, ganz tolle Sache. Na, meine Haare sind leider zu kurz. Ich sehe schon, ich muss sie wachsen lassen, um zu helfen. Dankeschön, Anna-Maria, für diesen tollen Beitrag. Und für deine Haare natürlich. Jetzt gibt es einen Sieg aus dem Kärntner Land mit den Nockis hier bei uns an diesem Dienstagnachmittag.

0: Ein alkoholisierter 18-Jähriger hat in der Nacht auf heute in Hall in Tirol einen Verkehrsunfall verursacht. Mehr darüber erfahren Sie um 14:30 in den Tirol Nachrichten.
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0: aus der Nachrichtenredaktion bei mir jetzt Anna-Maria Rödig. Einen schönen Nachmittag.
1: Schönen Nachmittag.
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1: Ein alkoholisierter 18-Jähriger hat in der Nacht auf heute in Hall einen Verkehrsunfall verursacht. Der junge Mann ist gegen 3:30 Uhr früh mit seinem Auto auf der Innsbrucker Straße unterwegs gewesen, als er von der Fahrbahn abgekommen und gegen eine Hausmauer gefahren ist. Eine 15-jährige Beifahrerin ist beim Unfall verletzt worden. Ein beim Lenker durchgeführter Alkoholtest ist positiv verlaufen. Sein Probeführerschein ist dem 18-Jährigen noch an Ort und Stelle vorläufig abgenommen worden. Von 24. August bis 4. September findet in Alpbach das 81. Europäische Forum Alpbach statt. Unter dem Motto How Europe Wins diskutieren internationale Persönlichkeiten aus Politik, Wissenschaft und Wirtschaft über die Zukunft und Wettbewerbsfähigkeit Europas. Im Mittelpunkt stehen neben den Conference Days auch die Academy Days für Stipendiantinnen und Stipendianten sowie die Euregio Days, die heuer ganz im Zeichen starker Regionen entstehen und kostenlos besucht werden können. Der Austausch mit den jungen Menschen ist laut dem Präsidenten vom Forum, Ottmar Karas, besonders wichtig.
3: Es gibt kein anderes europäisches Forum, wo 6.000 junge Menschen unter 30 weltweit sich darum bewerben, am Forum teilnehmen zu können und ein Stipendium zu erhalten. Und wir arbeiten in 34 Altbach-Clubs mit den jungen Menschen, die Interesse an der Zukunft Europas und am Europäischen Forum haben, weiter.
1: Der generationen- und branchenübergreifende Dialog sei wichtig, um voneinander zu lernen und gemeinsam in die Zukunft gehen zu können. Und die mobile Jugendarbeit Reute verteilt ab sofort kostenlose Testbänder zum Nachweis von K.O.-Tropfen. Mit der Aktion Besser sicher als wehrlos sollen vor allem junge Menschen bei Festivals, Konzerten und anderen Veranstaltungen geschützt werden. Möglich wird das Projekt durch die Unterstützung der Außerferner Raiffeisenbanken. Die Testbänder verfärben sich bekanntlich, wenn ein Getränk mit bestimmten Fremdstoffen verunreinigt ist. Soweit die Nachrichten aus unserem Land.
0: Dankeschön, Anna-Maria.
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0: 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Und jetzt gehen wir musikalisch zurück in das Jahr 1968, damals Nummer 1 gewesen. Salvatore Adamo mit Es geht eine Träne aufreißen.

Salvatore Adamo, es geht eine Träne aufreißen. Apo Träne, Sie wissen ja, statt immer deine Tränen wegzuwischen, wische lieber die Leute weg, die für die Tränen verantwortlich sind. Jetzt gibt's Musik aus Wattens mit Petra Frey. Ich mache die Ausnahme mit dir, was sie da wohl meinte, Petra. Ihnen allen einen wunderschönen und gemütlichen Dienstagnachmittag. Schön, dass Sie Ihre Zeit mit uns verbringen. Wir tun es gerne, dass wir unsere Zeit mit Ihnen verbringen.

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1: Der neue Hit von Vanessa Mae auf U1.
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0: Wenn Sie heute Geburtstag haben, wünschen wir auf diesem Weg alles Liebe und alles Gute. Und Sie sind in bester Gesellschaft. Pietro Lombardi, ne, der deutsche Sänger, feiert 34. Geburtstag. Christina Stürmer wird 44. Johnny Depp, der amerikanische Schauspieler, 63. Und Michael J. Fox, Sie kennen ihn alle, Zurück aus der Zukunft. Er feiert heute seinen 65. Geburtstag. Und wie gesagt, wenn Sie heute Geburtstag haben sollten, auf diesem Wege alles Liebe und alles Gute. Und lassen Sie sich einfach feiern.
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0: Das Kärntner Mädel Melanie Bayer mit ihrem Hit Mein Herz hier auf U1. Jetzt gibt es Verbrauchinformationen für Sie, anschließend Musik von DJ Ötzi, es folgen die Weltnachrichten und danach melde ich mich wieder hier bei Ihnen. Ich hoffe, Sie haben Zeit und Sie sind mit dabei, unter anderem in der nächsten Stunde der Kinotipp für Sie.
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1: Mit Martina Steidl. In Europa werden immer mehr Drogen entdeckt, vor allem auch neue Drogenprodukte. Wobei Cannabis immer noch die Droge Nummer 1 in Europa ist. So die Bilanz heute des europäischen Drogenberichts. Helene Feichtenhofer mit den Einzelheiten.
2: 14,9 Millionen Europäerinnen und Europäer haben demnach im letzten Jahr Cannabis konsumiert, oft auch in synthetischer oder halbsynthetischer Form, versteckt in E-Zigaretten. Überhaupt entdecken Drogenfahnder derzeit fast jede Woche eine neue psychoaktive Substanz, so der europäische Drogenbericht. Drogenbanden setzen inzwischen vor allem auf Jugendliche für ihre kriminellen Gruppen. Der Drogenmarkt verändere sich rasant weiter, die Ermittler hätten damit unter ihre Probleme Schritt zu halten.
1: Im letzten Jahr sind in Europa auch mindestens 7.600 Menschen an einer Drogenüberdosis gestorben. Ein klares Nein zur Paketsteuer kommt heute einmal mehr vom Handel. Sie würde längst nicht nur große ausländische Online-Händler wie Temu oder Shein treffen, sondern vor allem österreichische Familien und heimische Händler, heißt es. Ein wirtschaftliches Eigentor. Morgen will Finanzminister Marta Bauer sein Doppelbudget ja im Parlament präsentieren. Die Paketsteuer ist ein Teil davon. Sie soll die Mehrwertsteuerhalbierung auf Grundnahrungsmittel finanzieren. Am Donnerstag startet das Nova Rock, Österreichs größtes Rockfestival, mit seinem musikalischen Programm auf 3 Bühnen. Erste Fans sind schon heute angereist. Bis Sonntag werden insgesamt mehr als 200.000 Besucher erwartet. Rund 80 Bands treten auf dem Gelände bei Nickelsdorf auf. Wer kann, sollte öffentlich zu den Pannonia Fields im Burgenland anreisen. Ein Bär hat seit Tagen eine Stadt nördlich von Tokio unsicher gemacht. Jetzt ist das Tier eingefangen. Der Bär war in einem Einkaufszentrum und auch vor mehreren Schulen aufgetaucht. Diese waren dann seit gestern zur Sicherheit geschlossen. Jäger, Polizisten und weitere Beamte haben den Bär nun nahe einem Wohnhaus umstellt, betäubt und abtransportiert.
3: Ja, wenigstens betäubt haben sie ihn, nicht gleich erschossen. Wir blicken für Sie auf Tirolstraße mit dem Radio 1 Tirol Verkehrsservice. Ist einiges los auf Tirolstraßen, aber aktuelle Verkehrsbehinderungen wurden uns keine gemeldet. Weiterhin gute Fahrt.
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3: Ja, wir haben sie heute schon gemerkt. Kräftige Regenschauer in unserem Land. Eine Kaltfront mit teils kräftigen Regenschauern und Gewitter zieht über unser Land mit Nachmittagstemperaturen von 16 bis 22 Grad. Aktuell derzeit in Reutte 13, Steinach am Brenner 14, Meierhofen 16 und in Kössen aktuell derzeit 15 Grad. Die Regenschauer lassen am Abend nach. Morgen am Mittwoch bleibt es nass und kühl bei Tageshöchstwerten von 10 bis 17 Grad.
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3: Ihnen allen einen wunderschönen Dienstagnachmittag. Wenn Sie jetzt erst dazugekommen sind, seien auch Sie recht herzlich willkommen. Sind Sie noch bei der Arbeit? Der Countdown läuft zum Nachhausegehen. Ganz, ganz super. Wir begleiten Sie bis 19 Uhr mit einem tollen Programm hier bei U1. Wir gehen in dieser Stunde ins Kino mit David Bleiberger-Greinz. Was erwartet uns unter anderem, David?
5: Ja, bei Realfilm-Remakes muss man schon behutsam an die Sache rangehen. Bei Lilo und Stitch zum Beispiel hat man in Sachen Gewalt ja ganz schön runtergeschraubt. Schneewittchen hat sich zum Beispiel sehr viel Kritik anhören müssen, weil sich die Realverfilmung zu sehr vom Original aus 1937 entfernt hat. Und wie es bei Drachenzähmen leicht gemacht ausschaut, der jetzt bei uns im Kino anläuft, das schauen wir uns gleich in erste Reihe fußfrei an.
3: Na, da bin ich schon sehr, sehr gespannt, dass wir unbedingt dranbleiben. Und ich würde vorschlagen, wenn Sie gerade zu Hause sitzen, vielleicht eine Flasche Wein in der Nähe haben, ein bisschen einen Wein trinken, sich wohlfühlen, U1 hören, das ist richtig für diesen verregneten Dienstagnachmittag. Drinking Wine, Feeling Fine, Olaf der Flipper und Vincent Cross.

musikalischen Abstecher nach Italien mit Alice und anschließend machen wir einen Abstecher in die neue Kinowelt. Was da Neues zu vermelden gibt, das verrät uns der David Bleiberger-Krensch. Also unbedingt dranbleiben.

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3: Hey Leute, ihr solltet das hier sehen.
4: Die Texas Chainsaw Massacre-Reihe ist ja eine der bekanntesten Horrorreihen. Nicht umsonst gibt's da schon insgesamt 9 Filme. Und in Zukunft könnten da noch einige dazukommen.
5: Ist das ein Scherz? Wirst du gecancelt, Bro?
4: Laut dem Magazin Deadline sollen sich 5 bis 8 Bieter um die Rechte bemühen. Darunter sind auch einige spannende Namen wie Longlegs-Schöpfer Osgood Perkins, dann Jordan Peeles Firma Monkey Paw oder Strange Darling-Regisseur J.T. Molnar und Produzent Roy Lee. Der ungewöhnlichste Name auf der Liste ist aber Taylor Sheridan, bekannt von der Western-Produktion Yellowstone. Die Zukunft der Horrorreihe ist also erstmal offen, bis die Frage geklärt ist, wer sich die Rechte an Texas Chainsaw Massacre sichern kann.
6: Ich weiß, dass Sie ein guter Mensch sind, Mr. Hayes. Aber ich frage mich, in was für einem Zuhause Ihre Kinder aufgezogen werden.
4: Jetzt neu im Kino ist Guns Up mit dem eigentlich aus Komödien bekannten Kevin James. Um seiner Familie ein besseres Leben zu bieten, hat Ex-Polizist Ray Hayes die Seiten gewechselt und ist Schuldeneintreiber und Schläger für das organisierte Verbrechen geworden. Nach einem misslungenen Auftrag wird allerdings selbst zur Zielscheibe der Verbrecher.
7: Was höre ich da über dich? Du willst aussteigen?
8: Ich habe drüber nachgedacht, wovon ich leben will.
7: Wenn du aussteigst, bist du erledigt.
4: Gleich vorweg, viel darf man sich nicht erwarten. Es sind zwar einige Lacher dabei, deswegen ist Guns Up prinzipiell als Action-Komödie richtig kategorisiert, aber eigentlich ist es ein eher unterdurchschnittlicher B-Movie, der wohl eher für eine Direktveröffentlichung auf einer Streaming-Plattform geeignet wäre.
9: Wir sind die Nachfahren der besten Drachenkämpfer aller Wikingerstämme der uns bekannten Welt.
4: Für einen Gang ins Kino eignet sich also eher die Neuinterpretation Drachenzähmen leicht gemacht, der jetzt auch bei uns anläuft. In der Live-Action-Version der gleichnamigen Animationsfilmreihe träumt der junge Wikinger Hicks von der Drachenjagd.
10: Vielleicht sind sie gar nicht so böse, wie wir glauben.
4: Drachenzähmen leicht gemacht erzählt eigentlich einfach nochmal dieselbe Geschichte. Steht im Animationsfilm aus dem Jahr 2010, deshalb aber in nichts nach. Es macht einfach Spaß, die bekannten Szenen mit echten Schauspielern und digitalen Vier- und Mehrbeinern neu zu erleben.
10: Ich bin ein Wikinger. Ich bin ein Wikinger.
4: Viel Spaß im Kino. David Bleiberger-Kainz, Unterhaltungsredaktion.
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11: Dankeschön, David, für die Information. Es wird wieder Zeit, mal ins Kino zu gehen. Musikalisch geht's dann weiter mit Peter Cornelius mit seinem Hit Zufällig. Und Sie wissen ja, es gibt keine Zufälle. Es fällt einem zu, was fällig ist, alles zu seiner Zeit.

0: Peter Cornelius, und zufällig ist auch nicht zufällig, dass wir uns jetzt hören. Ja, ich meine gerade Sie. Unter dem Motto Die Welt zu Gast in Tirol, liebe Hörer, findet heute in Innsbruck der 20. Exporttag der Wirtschaftskammer Tirol statt. Wir berichten darüber in den Tirol-Nachrichten um 15:30 mit Anna-Maria Rödig.
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0: So, ein bisschen mitgejodelt hier im Studio, ich und die Anna-Maria, aber besser hat niemand gehört, Anna-Maria.
1: Zum Glück.
0: Ja, jetzt haben wir Tirol-Nachrichten.
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1: Ein schwerer Arbeitsunfall hat sich heute am Vormittag in Breitenbach ereignet. Ein abgestellter LKW ist aus bislang unbekannter Ursache ins Rollen geraten. Dabei ist ein 47-jähriger Einheimischer gegen einen PKW gedrückt und eingeklemmt worden. Der Mann ist schwer verletzt, nach der Erstversorgung mit der Rettung ins Krankenhaus Kufstein gebracht worden. Die Polizei hat die Ermittlungen zum genauen Unfallhergang bereits aufgenommen. Unter dem Motto «Die Welt zu Gast in Tirol» findet heute in Innsbruck der 20. Exporttag der Wirtschaftskammer Tirol statt. 30 Wirtschaftsdelegierte aus aller Welt beraten dabei Tiroler Unternehmen zu internationalen Geschäftsmöglichkeiten in insgesamt 132 Ländern. Laut Außenwirtschaftsleiter Gregor Leitner zählen vor allem spezialisierte Familienbetriebe in den Bereichen Holz, erneuerbare Energie und Medizintechnik zu den Stärken des Tiroler Exports. Gestiegene Kosten hätten zuletzt jedoch zu stagnierenden Exportumsätzen geführt. Gregor Leitner plädiert dafür, mehr Handelsabkommen abzuschließen, um eine bessere Planbarkeit für die Unternehmen zu erzielen.
3: Wir kennen die Zollpolitik vom US-Präsidenten Trump, die jeden Monat was anderes sagt, und da leidet einfach die Planbarkeit. Deswegen Handelsabkommen sind eigentlich ein ganz wichtiges Instrument auf EU-Ebene, um für Sicherheit zu sorgen und einen Zollabbau im Rahmen dieser Abkommen dann auch durchzuführen, womit der Außenhandel erleichtert wird.
1: Chancen sieht Leitner vor allem in den Wachstumsmärkten Asiens, Lateinamerikas und Neuseelands. Und der Tiroler Landespreis für Kunst geht heuer an den Innsbrucker Architekten Rainer Köberl. Die mit 14.000 Euro dotierte Auszeichnung ist von der Tiroler Landesregierung auf Empfehlung einer Fachjury vergeben worden. Gewürdigt werden Köberls Verdienste um die Baukultur und Lebensqualität in Tirol. Der Architekt hat zahlreiche prägende Projekte umgesetzt, darunter das Kulturzentrum Treibhaus in Innsbruck, die neue Innbrücke sowie das Steinbockzentrum im Pitztal. Die Verleihung des Tiroler Landespreises für Kunst findet dann im Herbst beim Fest der Kultur im Haus der Musik in Innsbruck statt. Soweit die Nachrichten aus unserem Land.
0: Dankeschön, Anna-Maria.
1: Sehr gerne.
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0: 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Wir haben nicht nur die beste Information für Sie, auch die beste Musik. Musik aus dem Kärntnerland. Die Lauser heißen sie, sind auch Lauser, und die haben ein Problem, was alle Männer eigentlich betrifft. Immer wieder diese Frauen. Ihnen allen einen schönen Dienstag-Nachmittag.

Na, das sind's im Wetter. It's raining men hier auf U1. 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Jetzt gibt's Musik von Howard Carpendale, einer seiner letzten Hits. Du bist das Letzte aus dem Jahr 2023. Hey,

Recht hatte der Alexander Rier. 15.47 Uhr, 3:45 Ihnen allen einen wunderschönen Dienstagnachmittag an diesem 9. Juni. Ab 9. Juni, am 9. Juni feiert die Comic- und Zeichentrickfilmfigur Donald Duck seinen 92. Geburtstag. Der erste Zeichentrickfilm namens Die kluge kleine Henne, in dem Donald Duck als Nebenfigur auftauchte, erschien am 9. Juni 1934.

0: Wir machen in der nächsten Stunde mit Ihnen gemeinsam einen Ausblick auf die Fußball-Weltmeisterschaft, die am Donnerstag beginnt, und gleichzeitig auch einen Rückblick. Unbedingt dranbleiben, wird sehr, sehr spannend.
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1: Mit Martina Steidl. In Österreich ist erstmals das Alonschan-Virus nachgewiesen worden. Forscher von der MedUni Wien haben dafür tausende Zeckenproben genetisch analysiert und festgestellt, dass es in Mitteleuropa recht weit verbreitet ist. Infektionen sind aber äußerst selten. Erstmals entdeckt wurde das Virus 2017 in China. Betroffene hatten meistens Fieber. Die Kreditauskunft GRIF soll eine Art Schattenmelderegister führen mit Daten von Millionen Menschen in Österreich. Aufgrund von Alter, Geschlecht und vor allem Wohnort wird dann die Kreditwürdigkeit berechnet. Dann kann passieren, dass es mit dem Strom- oder Handyvertrag nicht klappt. Datenschützer Max Schrems bringt deshalb eine erste Klage gegen GRIF ein und rät:
2: Jeder hat ein Recht auf Auskunft, also man kann bei der GRIF gratis Auskunft verlangen und eine Kopie seiner Daten bekommen, auch wer jetzt zum Beispiel diese Daten der GRIF überhaupt zur Verfügung gestellt hat. Und die andere Möglichkeit, die man halt hat, ist, sich dann auch zu wehren über die Sammelklage, die wir eben gerade starten. Da ist dann die Frage, ob man eigentlich dafür auch Schadenersatz bekommt, weil wenn da irgendjemand die Daten sammelt und verhökert, dann ist das potenziell sogar schadenersatzpflichtig.
1: Auch die Arbeiterkammer spricht von einer intransparenten Blackbox und empfiehlt, sich der Klage anzuschließen. GRIF streitet die Vorwürfe ab. Die Europäische Drogenagentur warnt vor neuen Drogen. Ständig würden nicht nur neue Cannabisprodukte auftauchen, jede Woche würde mittlerweile auch eine neue psychoaktive Substanz entdeckt. Auch der Kokainmarkt bleibt auf hohem Niveau, heißt es. Drogenschmuggler setzen mittlerweile immer öfter auf kleinere Häfen und auf Übergaben auf See mit Hilfe von Schnellbooten oder Drohnen. Notstand in Neuseelands Hauptstadt Wellington. Hunderte Menschen sind vor einer Sturmflut mit 11 Meter hohen Wellen in Sicherheit gebracht worden. Küstenbewohner wurden angewiesen, in höher gelegene Gebiete zu fliehen. Wer zurückbleibt, dem wird nicht geholfen, heißt es. Flüge wurden gecancelt, ein Kleinflugzeug am Boden ohne Menschen an Bord wurde sogar umgeweht.
3: Wir blicken für Sie auf Tirolstraßen mit dem Radio 1 Tirol Verkehrsservice. Es ist einiges los auf Tirolstraßen, aber aktuelle Verkehrsbehinderungen wurden uns keine gemeldet. Wir wünschen Ihnen weiterhin gute und sichere Fahrt. Kommen Sie gut an Ihr Ziel. Ein Blick auf die Wetterkarte. Ja, mit dem schönen Wetter ist es momentan vorbei. Eine Kaltfront mit teils kräftigen Regenschauern und Gewittern zieht über unser Land. Aktuelle Temperaturen für Sie? In Erwald 13 Grad, Haiming 18, Kaltenbach 15 und in Kitzbühel aktuell 14 Grad. Die Regenschauer, die lassen am Abend nach. Einen Blick auf morgen Mittwoch, kurz gesagt, es bleibt nass und kühl bei Tageshöchstwerten von 10 bis 17 Grad.
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3: Ihnen allen einen wunderschönen Dienstagnachmittag, wenn Sie jetzt erst dazugekommen sind. Seien auch Sie recht herzlich willkommen. Ein Event, das die gesamte Welt verbindet. Die Fußball-Weltmeisterschaft 2026 steht in den Startlöchern. Wir berichten darüber und machen auch einen Rückblick. Unbedingt dranbleiben, es wird sehr, sehr spannend. Und mit der kleinen Niki, mit der großen Stimme aus Plattling in Bayern beginnen wir unser heutiges Programm an diesem Dienstagnachmittag.

Sieg von den Tellys hier auf U1. Jetzt gibt's einen Sieg von der Gruppe Smokey, Living Next Door to Alice. Das Lied war ursprünglich, liebe Hörer, 1972 von der australischen Popgruppe New World veröffentlicht worden und wurde 1976 ein weltweiter Hit für die englische Band Smokey zum Mitsingen. Und danach dürfen wir zur Fußball-Weltmeisterschaft schauen.

0: Ja, zum Mitsingen ein schönes Lied von der Gruppe Smokey, Living Next Door to Alice. Gar nicht, Maria, aber ich gehört mitsingen jetzt.
1: Ja, ich muss da mitsingen, es geht nicht anders.
0: Ich habe es genau gehört. Ich habe auch mitgesungen.
1: Zum Glück nur du.
0: Genau. Anderes Thema, Fußball ist angesagt, liebe Hörer. Ein Event, das die gesamte Welt verbindet. Die Fußball-Weltmeisterschaft 2026 steht in den Startlöchern. Am Donnerstag geht es offiziell los mit dem Eröffnungsspiel Mexiko gegen Südafrika um 21 Uhr. Ausgetragen wird die Partie in Mexiko-Stadt. Es ist eine WM mit vielen Premieren und spannenden Daten und Fakten. Wir haben da einmal einen Überblick für Sie.
1: Ja, erstmals wird eine Fußball-Weltmeisterschaft in gleich drei verschiedenen Ländern ausgetragen, nämlich in den USA, Mexiko und Kanada. Dazu kommt die nächste Premiere. Erstmals sind 48 Teams bei einer WM-Endrunde mit dabei.
0: Ja, und historisch ist dieses Turnier auch für uns. Seit 1998 ist Österreich erstmals wieder bei einer Weltmeisterschaft vertreten. Zeit für einen kurzen Blick zurück in die österreichische Fußballgeschichte. Wir schreiben den 10. Juni 1998 und sind in Frankreich.
1: Ja, Österreich ist damals, vielleicht erinnern Sie sich noch, in einer Gruppe mit Chile, Kamerun und Italien gewesen. Gegen Chile und Kamerun hat es jeweils ein 1:1 gegeben. Gegen Italien hat es eine 2:1 Niederlage gesetzt. Damit war die WM-Reise für Österreich schon wieder vorbei.
0: Oh mein, das Nationalteam war damals vollgepackt mit rot-weiß-roten Stars wie Andi Herzog, Didi Kübauer, Roman Mehlig, Peter Stöger, Mario Haas, Heimo Pfeifenberger und Toni Polster. Teamchef war damals der Herbert Praska.
1: Bei diesen Namen schlägt jedes Fußballherz höher. Aber eins ist klar, es war eine richtig lange Durststrecke für Österreich. Umso größer ist natürlich jetzt die Vorfreude und wir alle sind wieder heiß auf echtes WM-Fieber.
0: Jetzt aber die große Frage, wie weit kommt Österreich? Andere sagen, wir wären es sowieso Weltmeister. Andere wiederum sind sehr misstrauisch. Wir wollten das genauer wissen und haben uns für Sie umgehört.
2: Ja, ich konnte mir feststellen, dass sie vielleicht unter die ersten zwei reinkommen, dass vielleicht in die nächste Runde weitergeht. Ja, irgendwann wird es noch eine Chance sein.
3: Ja, ich denke, dass Österreich wahrscheinlich eher nicht so gut abschneiden wird. Ja, bis jetzt sind sie auch nie so gut gewesen, oder?
4: Sie haben Argentinien, nicht? Ich meine, in der Gruppe gleich, ne? Wird das schwierig werden. Also die haben es müssen sowieso packen, ne? Ja, ich sage, sie sind einmal gut beieinander und so, ne? Hoffe, dass sie gut abschneiden, ne? War nicht.
0: Ja, wäre nett. Daumen drücken, würde ich sagen, ist jedenfalls angesagt. Los geht's für das ÖFB-Team am 17. Juni im ersten Gruppenspiel gegen Jordanien. Das wird sicherlich sehr spannend. Beginn ist um 6 Uhr in der Früh, also früh aufstehen müssen, wenn sie zu Hause sind. Und wir werden das natürlich für Sie mitverfolgen, auch hier im Studio. Anne-Maria, was ist denn dein Tipp für die Österreicher oder für die Fußball-Weltmeisterschaft?
1: Ja, ganz schwierig. Ich bin beim Tippen generell immer ziemlich schlecht, aber ich schließe mich dem Herrn aus unserer Umfrage an. Eine Runde weiter wäre cool, wenn Österreich schaffen würde.
0: Na, vielleicht zwei Runden, wer weiß.
1: Schauen wir mal.
0: Ich glaube, dass sie weiterkommen. Also ich bin der Optimist. Optimistisch, wie immer, und die Realität holt mir dann ein.
1: Ist oft einmal leider so, ja.
0: Dankeschön, Anne-Maria.
1: Sehr gerne.

0: Und wie gesagt, wir drücken den Österreichern die Daumen. Am 17. Juni, wie gesagt, spielen sie gegen Jordanien. Am 22. Juni um 19 Uhr gegen Argentinien. Und am 28. Juni gegen Algerien um 4 Uhr in der Früh. 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Mehr darüber erfahren Sie noch in dieser Stunde. Also unbedingt dranbleiben.
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0: Musik aus Südtirol mit Vincent und Fernando. Eine 15-jährige Schülerin aus Wörgl, liebe Hörer, ist vor kurzem mit ihrem schnellen Handeln zur Lebensretterin geworden. Mehr darüber erfahren Sie in den Tirol-Nachrichten nach Musik von Bill Ramsey, sein Hit aus dem Jahre 1956. 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

0: Keine Souvenirs, sondern Tirol-Nachrichten gibt es nun für Sie, liebe Hörer, mit Anna-Maria Rödig. Einen schönen Nachmittag.
1: Schönen Nachmittag.
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1: Das Europäische Forum Alpbach geht heuer von 24. August bis 4. September über die Bühne. Unter dem Motto How Europe Wins diskutieren internationale Persönlichkeiten aus Politik, Wissenschaft, Wirtschaft und Kultur darüber, wie Europa die Herausforderungen der Zukunft meistern kann. Neben unter anderem der österreichischen Außenministerin Beate Meindl-Reisinger oder dem Nobelpreisträger Josef Stiglitz werden noch weitere Persönlichkeiten mit dabei sein. Hauptmann Anton Mattle freut sich unter anderem auf.
3: Ich freue mich schon auch sehr darüber, dass der CEO der ESA, der Europäischen Weltraumbehörde, dass Josef Aschbacher, ein Tiroler, auch anwesend sein wird und am Euregiotag eine Keynote sprechen wird. Abgerundet wird das Ganze noch durch unseren Kommissar, durch Magnus Brunner, auch er zu einem ganz spannenden Thema, auch in Alpbach, das Thema Migration. Wie schützt sich Europa, wie schützt Europa auch seine Außengrenzen, ein topaktuelles Thema.
1: Im Mittelpunkt stehen heuer die Academy Days für junge Stipendiantinnen und Stipendianten, die Euregio Days sowie die Conference Days. Die Euregio Days Ende August stehen ganz im Zeichen der Zusammenarbeit von Tirol, Südtirol und dem Trentino. Eine 15-jährige Schülerin aus Wörgl ist vor kurzem mit ihrem schnellen Handeln zur Lebensretterin geworden. Die Jugendliche hat Ende Mai bei einem Spaziergang eine bewusstlose Frau bemerkt und sofort mit Wiederbelebungsmaßnahmen begonnen. Glücklicher Zufall, erst wenige Wochen davor hat sie an ihrer Schule einen Erste-Hilfe-Kurs des Jugendrotkreuzes besucht. Als der Rettungsdienst eingetroffen ist, hat der die weiteren Maßnahmen übernommen. Und Innsbruck steht kommende Woche wieder ganz im Zeichen des Klettersports. Von 15. bis 21. Juni macht der Kletterweltcup Station in der Tiroler Landeshauptstadt. Die Vorbereitungen laufen bereits auf Hochtouren. Laut den Organisatoren ist das Gröbste bereits erledigt. Julia Bingerer vom Kletterverband Österreich.
4: Ja, ich glaube, wir sind momentan ganz gut in Fahrt. Also es ist draußen schon viel los am Platz. Die Aufbauarbeiten laufen. Die Routensetzer sind da und kreieren ganz spezielle Routen und Boulder für unsere Athletinnen. Und es kommen jetzt jeden Tag Leute dazu. Es ist ja schon Trubel bei uns und das lässt die Vorfreude natürlich nochmal steigen.
1: Mit dabei sind auch die heimischen Top-Athleten rund um Tirols Kletterstar Jakob Schubert und die Waldtirolerin Jessica Pilz. Und mehr dazu hören Sie heute bei uns im U1-Tagesjournal. Soweit die Tirol-Nachrichten.
0: Dankeschön, Anna-Maria. Wir hören uns dann später und sehen uns dann später wieder.
1: So ist es.
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0: Ja, und jetzt gibt es ein Lied für Sie, liebe Hörer, wenn es Ihnen momentan nicht so gut gehen sollte. Die Francine Jodi hat einen neuen Hit geschrieben, den Mutmacher-Song. Und der ist speziell für alle, die es momentan nicht so gut gehen sollte.
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0: 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Wir bewegen uns aber davor noch über den Wolken mit Reinhard May.
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Ich würde mich freuen, wenn Zeit haben, mit dabei zu sein beim Tagesjournal in der nächsten Stunde. Die Europäische Forum Alpbach, liebe Hörer, findet heuer wieder vom 24. August bis 4. September statt. Wir berichten darüber, wir machen eine Vorschau. Außerdem wird sportlich für Sie, das und vieles mehr haben wir vorbereitet. Und wenn Sie jetzt schon mögen, können Sie schon für die Wunschhotline anrufen, für Ihren Musikwunsch unter 052 42 61 030 und dann die 31. Ich hoffe, wir hören uns. Ansonsten noch einen schönen Dienstagabend.

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2: Mit Martina Steidl. Wie sieht das Doppelbudget der Regierung für die kommenden 2 Jahre genau aus? Wo wird gespart, wo nicht? Morgen hält Finanzminister Martha Bauer im Parlament seine Budgetrede. Dann gibt's die Details. Die FPÖ erwartet keinen großen Wurf. Der freiheitliche Budgetsprecher Arnold Schiefer ortet Regierungspläne ohne echte Reformen und hat massive Bedenken, wie er heute sagt.
3: Mittlerweile sind wir Schuldenkaiser geworden und sind eigentlich, wenn man es so will, in der Fußballtabelle der europäischen Länder im letzten Teil der Tabelle zu finden, wogegen Österreich immer vorher war. Und man muss jetzt vielleicht auch, wenn ich beim Fußball bleibe, sagen, ich glaube persönlich, dass Österreich eher im WM-Finale für Fußball spielen wird, als dass es dieses Doppelbudget halten wird und seine Ziele erreichen wird.
2: Dass die Parteien-, Club- und Akademienförderung für 2 Jahre eingefroren wird, sei ein Erfolg der FPÖ. Kanzler Stocker hatte zuvor verkündet, dass auch die Parteien ihren Teil dazu beitragen müssten, das Budget auszugleichen. In Österreich ist erstmals das Alonshan-Virus nachgewiesen worden. Forscher von der Med-Uni Wien haben dafür tausende Zeckenproben genetisch analysiert und festgestellt, dass es in Mitteleuropa recht weit verbreitet ist. Infektionen sind aber äußerst selten. Erstmals entdeckt wurde das Virus 2017 in China. Betroffene hatten meistens Fieber. In der EU haben im Vorjahr um ein Fünftel weniger Menschen um Asyl angesucht als noch im Jahr davor. 822.000 Asylanträge waren es, die niedrigste Zahl seit 2021. Ein Grund war auch die Entwicklung in Syrien. Asylanträge von dort wurden nach dem Sturz des Assad-Regimes vorübergehend ja nicht mehr bearbeitet. Der tote Buckelwal Timmy sorgt weiter für fragwürdigen Gesprächsstoff. Nach einer teuren Rettung aus der Ostsee wurde das geschwächte Tier ja freigelassen und wenig später tot in Dänemark angeschwemmt. In einer Fabrik werden nun die Überreste des Wals verarbeitet. Alles Fett wird etwa zu Biodiesel umgewandelt.
4: Makaber, das Ganze würde ich sagen. Wir blicken für Sie auf Tirol Straße mit dem Radio 1 Tirol Verkehrsservice. Wenn Sie auf der A12 auf der Interlautobahn unterwegs sind, Fahrt Richtung Innsbruck ab Hall, da brauchen Sie ca. 10 Minuten länger nach Innsbruck. Ansonsten kommen Sie gut voran. Gute Fahrt. Ein Blick auf die Wetterkarte. Es war ein verregneter Dienstag. Wie wird es heute Abend werden und heute Nacht? Die teils kräftigen Regenschauer und Gewitter lassen allmählich nach. In der zweiten Nachthälfte wird der Regen dann wieder häufiger. Die Tiefstwerte der kommenden Nacht 13 bis 9 Grad. Ein Ausblick auf den morgigen Mittwoch. Da gibt es viele Wolken und immer wieder teils kräftiger Regen. Vereinzelt auch Gewitter. Größere Regenmengen kommen wahrscheinlich im Unterland und in Osttirol zusammen. Bei Nachmittagstemperaturen zwischen 10 und 17 Grad. Wie sieht es derzeit aktuell aus? In Landeck aktuell 16 Grad, Innsbruck 17, Elmau 14 und ein Blick nach Osttirol, nach Lienz. Da ist es noch wolkig bei 24 Grad.
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4: Ihnen allen einen wunderschönen Dienstagabend und recht herzlich willkommen beim Tagesjournal. Ich hoffe, Ihnen geht es gut und Sie haben es gemütlich, wo immer Sie uns auch gerade zuhören. Vielleicht fahren Sie gerade von der Arbeit nach Hause. Wünschen wir gute und sichere Fahrt. Das Europäische Forum Alborg findet heuer wieder vom 24. August bis 4. September statt. Und Ottmar Karas meint dazu:
9: Die Handlungsfähigkeit der Europäischen Union, die Sicherheit und Verteidigung und die Demokratie, die Infrastrukturfragen und die Ergebnisse aus dem Forum, wie setzen wir diese um?
4: Mehr darüber erfahren Sie noch in dieser Stunde. Schön, dass Sie alle mit dabei sind, in nah und in fern.

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0: Jetzt wird es sportlich für Sie, liebe Hörer. Wir starten mit einem Rücktritt bei den alpinen Skidamen, Anna-Maria.
2: Ja, die Zillertalerin Lena Wechner beendet ihre Karriere. Wie der ÖSV heute auf Instagram mitteilt, möchte die junge Sportlerin neue Wege einschlagen. Die 25-jährige Speed-Spezialistin hat in ihrer Laufbahn 28 Weltcup- und 67 Europacup-Rennen bestritten. Zu ihren größten Erfolgen zählt der Junioren-Weltmeistertitel im Super-G im Jahr 2021. Nach Miriam Buchner und Christina Ager ist Wechner bereits die dritte Österreicherin Speedfahrerin, die in den vergangenen Monaten ihren Rücktritt bekannt gegeben hat.
0: Na, da wünschen wir alles Gute weiterhin. Weiter zum Klettern. Kommende Woche startet ab Montag der Kletterheimweltcup in Innsbruck. Mit dabei sein werden da auch wieder starke Athletinnen und Athleten aus Tirol.
2: Ja, Tirols Kletterass Jakob Schubert blickt dem Heimweltcup in Innsbruck mit großen Erwartungen entgegen. Nach seinem dritten Platz beim Weltcup in Prag vergangenes Wochenende will der sechsfache Weltmeister dann vor heimischen Publikum um den Sieg mitklettern. Schubert hat sich bei einer Pressekonferenz heute optimistisch gezeigt und hofft, die letzten Trainingstage bestmöglich noch nutzen zu können.
3: Ich hoffe, dass ich beim Heimweltcup auch wieder sogar klettern kann und wieder aufs Podium klettern und ja, im Idealfall sogar mal wieder gewinnen in Innsbruck. Natürlich schon das ganze Jahr jetzt am Vorbereiten für die Vorstiegssaison. Ich war im Frühling noch ein bisschen am Fels unterwegs, aber jetzt die letzten eineinhalb Monate habe ich mich jetzt spezifisch für die Bewerbe vorbereitet.
2: Auch Waldtirolerin Jessica Bild schaut mit viel Selbstvertrauen auf das bevorstehende Event. Nach Platz 4 in Prag ist für die Olympiadritte ein Finaleinzug das große Ziel.
0: Da drückt man ganz feste Daumen. Damit jetzt am Schluss noch zum Radsport. Da gehen in Osttirol am Wochenende die 38. Dolomiten-Radrundfahrt und dem Super Giro Dolomiti über die Bühne.
2: Ja, insgesamt rund 2000 Teilnehmerinnen und Teilnehmer aus mehr als 30 Nationen gehen da an den Start. Die Dolomitenrundfahrt führt über 112 Kilometer rund um die Lienzer Dolomiten. Der Super Giro Dolomiti gilt mit mehr als 200

0: Kilometern und mehr als 5000 Höhenmetern als einer der härtesten Radmarathons Europas. Aus Tiroler Sicht stehen bei der Rundfahrt unter anderem der frühere Sieger Max Kuhn aus Kufstein sowie der Kitzbühler Patrick Hagengas im Fokus. Im Super Giro Dolomiti zählen außerdem Alban Lacata und Daniel Federspiel zum Favoritenkreis.
1: Das war's vom Sport. Dankeschön, Anna-Maria.
0: Sehr gerne.
1: Du gehst jetzt in Ruhe in die Redaktion. Um 17:30 dann sehen wir uns wieder bei den Tirol-Nachrichten.
0: So ist es.
1: Also unbedingt dranbleiben, es wird noch sehr interessant hier bei uns.

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Vielleicht sind auch Sie gerade auf den Hauseweg. Da wünschen wir gute Fahrt und einen ganz, ganz schönen Feierabend nach einem wahrscheinlich anstrengenden Arbeitstag. Die Tiroler Landesregierung, liebe Hörer, hat heute die rückwirkende Aberkennung einer Landesehrung beschlossen. Mehr darüber erfahren Sie mit Anna-Marie Rödig in den Tiroler-Nachrichten. Aber davor gehen wir noch gemeinsam auf eine Mission. Zur Mission Liebe mit Nathalie Holzner.

0: von der geheimen Mission zurück ins Sendestudio nach Schwarz zu Anna-Maria Rödig und den Tirol Nachrichten. Hallo Anna-Maria.
1: Schönen Abend.
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1: Die Tiroler Landesregierung hat heute die rückwirkende Aberkennung einer Landesehrung beschlossen und damit erstmals eine Auszeichnung des Landes Tirol wieder entzogen. Betroffen ist die ehemalige Leiterin des Mädchenheims Martinsbühl bei Zirl, die 1972 mit dem Verdienstkreuz des Landes Tirol ausgezeichnet worden ist. Grundlage für die Entscheidung sind dokumentierte Vorwürfe schwerer physischer, psychischer und sexualisierter Gewalt im damaligen Heim. Laut Landesregierung und Tiroler Landesarchiv liegen ausreichend Hinweise vor, dass die Voraussetzungen für die Aberkennung erfüllt sind. Ehemalige Heimkinder sowie Fachleute haben sich zuletzt ausdrücklich für diesen Schritt ausgesprochen. Mit dem heutigen Beschluss gilt die Auszeichnung offiziell als widerrufen. Unter dem Motto Die Welt zu Gast in Tirol hat heute in Innsbruck der 20. Exporttag der Wirtschaftskammer Tirol stattgefunden. 30 Wirtschaftsdelegierte aus aller Welt haben dabei Tiroler Unternehmen zu internationalen Geschäftsmöglichkeiten beraten in insgesamt 132 Ländern. Spezialisierte Familienbetriebe in den Bereichen Holz, erneuerbare Energie und Medizintechnik zählen zu den Stärken des Tiroler Exports. Gestiegene Kosten hätten zuletzt jedoch zu stagnierenden Exportumsätzen geführt. Außenwirtschaftsleiter Gregor Leitner plädiert dafür, mehr Handelsabkommen abzuschließen, um eine bessere Planbarkeit für die Unternehmen zu erzielen.
3: Wir kennen die Zollpolitik vom US-Präsidenten Trump, die jeden Monat was anderes sagt, und da leidet einfach die Planbarkeit. Deswegen Handelsabkommen sind eigentlich ein ganz wichtiges Instrument auf EU-Ebene, um für Sicherheit zu sorgen und einen Zollabbau im Rahmen dieser Abkommen dann auch durchzuführen, womit der Außenhandel erleichtert wird.
1: Chancen sieht Leitner vor allem in den Wachstumsmärkten Asiens, Lateinamerikas und Neuseelands. In Oberndorf soll heute der offizielle Beschluss für eine neue 30er-Zone im Ortszentrum fallen. Die entsprechenden Bodenmarkierungen sind zwar bereits angebracht, rechtlich gültig wird die Geschwindigkeitsbeschränkung aber erst nach dem Beschluss des Gemeinderats jetzt am Abend. Mit der Maßnahme will die Gemeinde den Ausweichverkehr verringern und die Verkehrssicherheit im Ortszentrum erhöhen. Und für Menschen mit zystischer Fibrose, auch Mukoviszidose genannt, gibt es große Fortschritte in der Behandlung. Neue Medikamente sorgen dafür, dass Betroffene heute deutlich länger und besser leben können. Laut einer aktuellen Studie ist die Lebenserwartung von Menschen mit der erblich bedingten Erkrankung in den vergangenen Jahren stark gestiegen. Von früher oft nur rund 20 auf mittlerweile bis zu 70 Jahre. Mukoviszidose ist die häufigste erblich bedingte Stoffwechselerkrankung in Europa. Soweit die Nachrichten und damit der Blick auf die Straßen, Charlie.
0: Genau, Anna-Maria, und da tut sich was auf der A12 auf der Interautobahn, wenn Sie Richtung Innsbruck unterwegs sind. So bei Hall bis Innsbruck brauchen Sie circa 10 Minuten länger und die Zillertalstraße, wenn Sie taleinwärts fahren, auch circa eine Viertelstunde länger. Sehr, sehr viel Verkehr. Ansonsten kommen Sie gut voran. 4 aktuellen Verkehrsinfos können Sie auch anrufen hier bei uns in unserer Verkehrsredaktion 052 42 61 0 30. Dankeschön dafür. Ein Blick auf die Wetterkarte. Ja, der Tag geht mit Regen zu Ende. Heute Abend und heute Nacht teils kräftige Regenschauer und Gewitter. Die lassen aber allmählich nach. In der zweiten Nachthälfte wird der Regen dann wieder häufiger bei Temperaturen in der Nacht 13 bis 9 Grad. Einen Blick auf den morgigen Mittwoch. Da gibt es viele Wolken und immer wieder teils kräftiger Regen, vereinzelt auch Gewitter. Größere Regenmengen kommen wahrscheinlich im Unterland und in Osttirol zusammen bei Nachmittagstemperaturen zwischen 10 bis 17 Grad. Aktuell ist derzeit in Ehrwald 13, in Heiming 18, Kaltenbach 14 und auch in Kitzbühel hat es aktuell 14 Grad.
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0: 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In dieser Stunde schauen wir noch nach Alpbach mit Ihnen gemeinsam. Das Europäische Forum Alpbach findet heuer wieder vom 24. August bis 4. September statt. Außerdem das Bergwetter haben wir vorbereitet, Veranstaltungstipps, das und vieles mehr.

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1: Für den morgigen Mittwoch unwirtliches Bergwetter. Morgen samt Neuschnee ist angesagt. Ganztags kompakt bewölkt mit häufigem Niederschlag, der am Tagesverlauf teilweise stark ausfällt. Mit eingelagerten Gewittern fallen in den östlichen Zentralalpen und im Süden. Die Schneefallgrenze sinkt dabei bis zum Abend im Norden auf 2100 bis 1800 Meter. Die Temperatur morgen in 2000 Meter von 5 auf 1 Grad sinkend, in 3000 Meter von 0 auf minus 4 Grad. Wenn Sie morgen in die Berge gehen, einen schönen Tag und aufpassen, kommen Sie gesund wieder nach Hause.
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1: Wir gehen jetzt nicht in die Berge, sondern ich brenne mit Ihnen durch nach Berlin mit der Gruppe Fantasy. Ihnen allen einen wunderschönen und gemütlichen Dienstag-Spätnachmittag. Schön, dass Sie mit dabei sind und uns eingeschaltet haben. 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

0: Song von Berlin wieder zurück ins Sendestudio nach Schwarz.
1: Was ist los in Tirol?
0: Es ist immer etwas los in unserem schönen Land und wir in Heimatradio Radio U1 Tirol erfahren Sie das Ganze auch. Wie zum Beispiel am Samstag laden L. Kaltis Kesselschwinger zum ersten Vera Dorfheuring ein. Beginn ist um 18 Uhr im Donauer Garten in Wehr. Für Unterhaltung sorgt das Duo Weinblatt. Freiwillige Spenden kommen der Kinderhilfe Bezirk Schwarz zugute. Also das Ganze in Wehr am Samstag. Was immer Sie vorhaben, heute, morgen oder in den nächsten Tagen. Wir wünschen dazu viel Spaß.
1: Wir geben auch Ihre Veranstaltung bekannt. Rufen Sie uns an unter 052 42 61 030. 052 42 61 030.

0: Das Europäische Forum Alpbach, liebe Hörer, findet heuer von 24. August bis 4. September unter dem Motto How Europe Wins statt. Im Mittelpunkt steht die Frage, wie Europa angesichts globaler Herausforderungen wettbewerbsfähig und handlungsfähig bleiben kann. Der Präsident Ottmar Karas betont, dass es sich dabei um kleinen Slogan handelt.
1: Sondern das ist eine Frage an uns selbst. Was müssen wir tun, um Friede, Freiheit, Demokratie und Rechtsstaatlichkeit zu erhalten? Alle diese so lieb gewordenen Eigenschaften stehen von innen und von außen unter Druck. Was müssen wir tun, um die Europäische Union handlungsfähiger zu machen? Was müssen wir tun, um sicherer zu werden?
2: Das Europäische Forum Alpbach gliedert sich in die Academy Days für internationale Stipendiantinnen und Stipendianten, die Euregio Days sowie die Conference Days. Die Euregio Days stehen heuer besonders im Zeichen starker Regionen als Grundlage eines starken Europas. Im Mittelpunkt stehen generell vor allem die vielen jungen Menschen, die sich jedes Jahr für ein Stipendium bewerben, zur Freude von Landeshauptmann Anton Mattle.
3: 6.000 Anfragen aus 120 verschiedenen Ländern. 500 werden finanziert, werden auch von den verschiedenen Alpbach-Clubs getragen. Das ist schon etwas Besonderes und immer wieder begegne ich auch jungen Menschen, die heute auch verantwortungsvolle Positionen in der Wirtschaft oder in der Politik ausüben, die auch einmal Stipendiat in Alpbach waren.
2: Die Kritik am Forum? Es richtet sich nur an Akademikerinnen und Akademiker. Dem hat man in den letzten Jahren bereits entgegengewirkt.
3: Man hat einen Teil der Gesellschaft nicht erreicht und deshalb war es mir persönlich ein großes Anliegen, dass man abseits junger Menschen, die eine akademische Karriere anstreben, dass man auch junge Menschen anspricht, die sich auch im Bereich der dualen Ausbildung engagieren, junge Meisterinnen und Meister auch entsprechend einlädt, damit auch die Gesamtschau der Gesellschaft in Alpbach anwesend ist.
2: Erwartet werden Ende August zahlreiche internationale Persönlichkeiten, darunter hochrangige Vertreter der Europäischen Union sowie renommierte Wissenschaftlerinnen und Wissenschaftler. Außerdem werden im Zuge des Forums auch die Euregio Awards vergeben. Für den Jungforscherinnen- und Jungforscherpreis sowie den Innovationspreis hat es heuer mit mehr als 100 Einreichungen eine Rekordbeteiligung gegeben. Anna-Maria Rödig, Radio U1 Tirol.

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Das war das Tagesjournal am heutigen Dienstag, an diesem 9. Juni. Ich hoffe, das Passende war auch für Sie mit dabei. Ja, und vielleicht der passende Musikwunsch in der nächsten Stunde bei der Wunschhotline. Sie können jetzt schon anrufen unter 052 42 61 030 und die 31 mit etwas Glück sind mit dabei. Charlie Giermeier wünscht Ihnen allen einen schönen und gemütlichen Dienstagabend. Vielleicht hören wir uns in der nächsten Stunde. Würde mich freuen.

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1: Mit Martina Steidl. Das geplante Doppelbudget der Regierung stößt bei der Opposition nicht auf Begeisterung. Die FPÖ hat massive Bedenken und sieht keine Reformen. Das Budget würde Österreich ungerechter machen, kritisieren auch die Grünen, die unter anderem Steuern für Superreiche und Millionenerben vermissen. Budgetsprecher Jakob Schwarz.
2: Es wird genau dort gekürzt, wo Investitionen langfristig Kosten senken würden, auch für den Staat. Also sie kürzt die Förderungen für den Umstieg auf saubere Energie, sie verteuert die klimafreundliche Mobilität, sie kürzt bei Investitionen, die Österreich unabhängiger von Öl- und Gasimporten machen würden.
1: Dass Kanzler Stocker heute angekündigt hat, dass die Parteienförderung in den kommenden 2 Jahren nicht erhöht wird, sehen sowohl FPÖ als auch Grüne als richtigen Schritt. Morgen präsentiert dann Finanzminister Martha Bauer die Details zum Doppelbudget im Nationalrat. Angekündigt hat die Regierung ein Wohnbaupaket. Es geht dabei aber nicht um neue Mittel. 700 Millionen Euro sollen noch von einem früheren Wohnbaupaket vorhanden sein. Die schwarz-grüne Regierung hatte vor 2 Jahren eine Wohnbaumilliarde beschlossen. Mehr als 700 Millionen könnten die Länder aber nicht abholen, da die Förderung Mängel aufweise, heißt es aus dem Büro von Vizekanzler Babler. Er will diese Förderkriterien nun ändern. Die Europäische Drogenagentur warnt vor neuen Drogen. Ständig würden nicht nur neue Cannabisprodukte auftauchen, jede Woche würde mittlerweile auch eine neue psychoaktive Substanz entdeckt. Auch der Kokainmarkt bleibt auf hohem Niveau, heißt es. Drogenschmuggler setzen mittlerweile immer öfter auf kleinere Häfen und auf Übergaben auf See mit Hilfe von Schnellbooten oder Drohnen. Österreichs Fußballfrauen wollen die Gruppenphase in der WM-Quali heute mit einer starken Leistung gegen Norwegen in Oslo beenden. Ein Auswärtssieg wäre eine Überraschung und würde Österreich fix Rang 3 und damit schwächere Playoff-Gegnerinnen bringen. Bei einem Remis oder einer Niederlage könnte Slowenien die ÖFB-11 überholen. Anpick ist jetzt um 18 Uhr.
3: Na, drücken wir natürlich ganz, ganz fest die Daumen. Wir blicken für Sie auf Tirolstraßen mit dem Radio 1 Tirol Verkehrsservice A12 Interautobahn Fahrt Richtung Adelberg zwischen Delfs West und Mötz. Heute auf der Höhe von 113 Behinderungen. Grund dafür ein defekter LKW. Also A12 Interautobahn Fahrt Richtung Adelberg zwischen Delfs West und Mötz. Da steht ein defekter LKW. Bitten Sie da um erhöhte Vorsicht. Ansonsten kommen Sie gut voran. Weiterhin gute Fahrt. Ein Blick auf die Wetterkarte. Heute war es ja verregnet an diesem Dienstag. Ja, und leider in dieser Tonart geht es weiter. Aber zunächst einmal wird es aufzuregnen. Heute Nacht lassen teils kräftigen Regenschauer und Gewitter allmählich nach. Aber in der zweiten Nachthälfte wieder häufiger Regen in unserem Land. Vereinzelt auch starke Gewitter, Tiefstwerte 9 bis 13 Grad. Einen Blick auf den morgigen Mittwoch. Morgen Wolken verbreitet, teils starker Regen, vereinzelt gewittrig. Regenschwerpunkt ist im Unterland und in Osttirol. Die Schneefallgrenze ist auch wieder ein Thema. Von 2200 bis 1900 Meter sinkt sie. Die Temperaturen am Nachmittag 13 bis 19 Grad. Aktuell derzeit in Biberwie im Außerfern 11 Grad, in Zierl 15, in Avis im Tal der Liebe 10 Grad und in Elmau aktuell 13 Grad.
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0: aber Haris Maria.
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2: Charlie Gehmer begrüße recht herzlich an diesem Dienstag zur heutigen Wunsch-Hotline. Für viele von Ihnen wahrscheinlich geht ein anstrengender Tag zu Ende. Jetzt ist schon Spannung angesagt. Vielleicht möchten Sie auch einen Musikwunsch äußern. Einfach anrufen hier bei uns unter 052 42 61 030 und dann die 31. Mit etwas Glück sind Sie mit dabei. Wir dürfen mit Ihnen gemeinsam in dieser Stunde zweimal telefonieren und gratulieren. Einmal in Weidring und einmal in Alpbach. Ansonsten Ihre Musikwünsche erfüllen. Schön, dass Sie alle mit dabei sind, in nah und in fern. Unser erster Musikwunsch wartet schon. Wer ist denn am Telefon? Hallo?
3: Hallo, Radio U1. Hier ist die Elisabeth aus Melz. Mein Musikwunsch wäre von Andy Borg mit dem Lied Ich hab die Tanzen gesehen die ganze Nacht. Dankeschön.
2: Machen wir natürlich gerne. Liebe Grüße nach Metz, der Elisabeth. Liebe Grüße an Sie alle da draußen, wo immer Sie uns auch gerade zuhören, ob es in Tirol ist oder außerhalb von Tirol. Schön, dass Sie mit dabei sind.

0: Musik an diesem Dienstagabend mit Musik von Andy Borg. Heute schon wieder viele Anrufe, Dankeschön dafür, aber es ist nicht zu spät. Mit etwas Glück sind es mit dabei noch in dieser Stunde. Leider haben wir noch eine Stunde zur Verfügung. 052 42 61 030 und die 31. Die Ida ist nun am Telefon. Hallo Ida.
1: Hallo Os, hallo Charlie, da ist die Ida und ich darf mir halt bitte ganz gern das Liedle wünschen. Von Vinzenz und Fernando, ein neuer Tag bringt wieder Sonnenschein. Und sich, wenn es sich halt nicht möglich ist, darf mir bitte die Sonne wünschen von den Ursprungbuben. Die Uhr bleibt nicht stehen. Vielen, vielen Dank. Danke nochmal und einen schönen Abend. Und danke, danke, dass du halt wieder auf Sendung bist.
0: Mich freut es auch, liebe Ida, dass ich da sein kann hier bei U1, in der großen Radiofamilie inzwischen geboren, weltweit kann man sagen. Vincent und Fernando, nun für dich ein neuer Tag. Ja, der bringt immer etwas. Einen neuen Tag und viel Glück.

0: Tag, Vincent und Fernando. Und wie heißt das schön, liebe Hörer? Jeder neue Tag ist ein unbeschriebenes Blatt Papier. Und du hast die Feder in der Hand, um deine eigene Geschichte zu schreiben. Wer ist denn jetzt dran? Hallo?
1: Hallo, da ist Monika aus Punz. Ich darf mir bitte das Lied «Muss ich denn zum Städtele hinaus» wünschen. Grüßen möchte ich alle, die mich kennen, besonders meine Tochter Tatjana und mein Patenkind Denise. Danke vielmals und allen schönen Abend.
0: Auch schönen Abend, liebe Monika. Liebe Grüße nach Punz. Das Lied haben wir drinnen von Elvis Presley. Am Anfang singt er Englisch und dann singt der Deutsch, muss ich denn zum Städtele hinaus. Und nach Elvis Presley dürfen wir mit Ihnen gemeinsam anrufen und gratulieren in Weidring.

Hier die Frau Monika im von Elvis Presley muss ich denn zum Städtele hinaus. Zweimal habe ich probiert anzurufen im Weidring und wollte den Herrn Harry Masinger gratulieren zum heutigen 60. Geburtstag, aber leider war nur die Mobilbox dran. Ich hoffe, dass der Harry uns hört, der wahrscheinlich gerade beim Feiern ist. Was wir von Harry wissen, also er ist Tischlermeister wie sein Bruder und sein Vater. Er ist Jäger, ein richtiger Familienmensch, er ist immer für die Liebsten da. Dann ist er noch sehr fit. Skitouren gehen tut er gerne, Bergtouren gehen, Mountainbiken, ein richtiger Sportler und ein Motorbootkapitän ist er auch. Hätte gern mit ihm ein bisschen geplaudert, mein Harry, aber leider konnten wir ihn natürlich telefonisch nicht erreichen. Aber ich hoffe, er hört uns. Harry, jetzt darf ich es vorlesen. Da steht, Harry, du bist verlässlich, unbeirrbar und korrekt. Einfach ausgedrückt, absolut perfekt. Alles Gute weiterhin, so eine coole Feier und noch viele Jahre in Gesundheit wünschen dir deine Freunde und deine Familie. Auch von mir und vom gesamten Radio 1 Team alles Gute den Herrn Harry Masinger in Weidring zum heutigen 60. Geburtstag. Einen Gutschein gibt's auch noch für den Harry von der Pulvermacher Almhütte und dem Pulvermacher Dorfcafé Restaurant in Fieberbrunn. Und dieser Gutschein wird dann von unserem Hörerservice zugesendet. Und die musikalischen Glückwünsche kommt nun von Josh Espresso Chianti für den Harry Masinger in Weidring zum heutigen 60. Geburtstag. Happy Birthday, Harry!

0: Das Geburtstagsständchen von Josh für den Harry Marzinger in Weidring, der feiert heute seinen 60. Geburtstag. Leider konnten wir den Harry nicht telefonisch erreichen, wahrscheinlich gerade beim Feiern. Aber vielleicht hat er uns gehört. Nochmals alles Liebe und alles Gute.
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13: Hallo Hans, das ist der Josef. Servus Charlie, freut mich, dass ich dich mal höre. Ich wünsche mir heute für meine Frau, der Sonja, für Stefan Jürgens, du träumst davon. Und dir einen schönen Abend.

0: Ihnen allen einen wunderschönen, gemütlichen Dienstagabend. Vielleicht sind Sie gerade mit dem Auto unterwegs, wünschen mal gute Fahrt oder Sie sind zu Hause schön gemütlich und genießen diesen schönen Dienstagabend mit Ihrem Heimat Radio U1. Wir füllen noch Ihre Musikwünsche bis 19 Uhr. Mit etwas Glück sind Sie mit dabei. Wir hätten das Glück gehabt.
1: Hallo U1, die Hilde aus Lisch. Ich wünsche mir bitte für meine Schwester Anna, mein Schwager Arlen, das Lied Alpenrose vom Mittersill. Dankeschön, einen schönen Abend.
0: Auch schönen Abend. Sie sehen Sie die Stadt Kamander, die Alpenrose von Mittersill.

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0: Seinen Musikwunsch haben wir noch, bevor wir wieder mit Ihnen gemeinsam telefonieren, nach Alpbach. Da feiert eine Dame ihren runden Geburtstag. Aber wie gesagt, davor haben wir noch einen Musikwunsch zu erfüllen. Ganz liebe Grüße nach Deutschland. Anne Jess.
1: Hallo Eins, hallo lieber Charlie, hier ist Jess aus Deutschland. Morgen geht's für uns ins schöne Tirol. Wir freuen uns sehr darauf. Toll, dass du heute Abend am Dienstag für uns da bist. Freuen wir uns total. Ich wünsche mir das Lied von Florian Silbereisen und Marco Schuttmaker, Schutzengel. Wir wünschen dir und allen Zuhörern einen wunderschönen Abend. Ich grüße meinen lieben Mann Matze, meine Schwiegereltern und unsere liebe Franzi aus Tirol. Servus, macht's gut. Ciao.
0: Auch dir einen schönen Abend, liebe Grüße zurück an die Franzi, die Schwiegereltern, an die Matze und an dich, liebe Jess. Florian Silbereisen, Marco Schuttmaker und der Schutzengel.

0: Lorenz Silbereisen, Marco Schutmecker und der Schutzengel. Ich bin nun verbunden in Alpbach mit der Elisabeth Schneider. Elisabeth, einen schönen Dienstagabend wünsche ich und alles Gute zum Runden, zum 60. Geburtstag heute.
1: Ja, vielen Dank.
0: Ja, bitteschön. Wie war denn der Tag heute, der 60er, gefeiert worden mit Freunden und Familie?
1: Ich war bis heute in Zillertal im Urlaub.
0: Ah, das ist ja ganz fein. Und heute erst nach Hause gekommen.
1: Ja, genau.
0: Ja, das ist ja ganz fein. Elisabeth, was ich weiß von Ihnen, Radfahren uns gerne und wandern.
1: Ja, ja,
0: da war
1: ich
0: jetzt,
1: mache ich gern.
0: Da war jetzt eh ideal die Zeit, gell? Mit viel Sonnenschein und das, mit Wandern und Radlfahren.
1: Ja, eigentlich schon.
0: Ja. Elisabeth, jetzt darf ich was vorlesen. Da steht: Wir wünschen dir, dass du jeden Tag einen Grund zum Lächeln findest, einen deiner Lieblingssong hörst, einen netten Menschen begegnest, etwas schaffst, was du dir vorgenommen hast oder jemandem etwas Freundliches sagen kannst. Alles Liebe und Gute zum runden Geburtstag, besonders Gesundheit, Glück und Gottes Segen auf all deinen Wegen. Das wünschen dir ganz herzlich Hans und Emma mit Familie sowie deine Eltern und Geschwister.
1: Ja, danke. Sehr nett.
0: Bitte schön, auch von mir und vom gesamten Radio 1-Team natürlich alles Gute.
1: Danke.
0: Elisabeth, einen Gutschein gibt es auch noch für Sie vom Café-Bar-Restaurant Die Schupf in Elmau und der Gutschein wird dann von unserem Hörerservice zugesendet.
1: Ja, vielen Dank.
0: Ja.
1: Danke.
0: Bitte, Elisabeth, und musikalisch nun die Tiroler Alpenbummler, ich glaube, die mögen Sie recht gerne, oder?
1: Ja, die mag ich gern.
0: Ja, und da spielen nur für Sie das Geburtstagsständchen, ich sitze auf einem Storn für Sie.
1: Ja, wunderschön.
0: Ich wünsche noch alles Liebe, alles Gute nochmal zum 60er und ja, noch einen schönen Dienstagabend, Elisabeth.
1: Ja, danke schön. Danke.
0: Bitte gerne.
1: Bitte.

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0: Ganz liebe Grüße nach Alpbach und nochmals alles Gute der Elisabeth Schneider zum heutigen 60. Geburtstag. Alles Liebe, alles Gute, viel Gesundheit und noch einen ganz, ganz schönen Abend. Auch wenn Sie heute Geburtstag haben sollten, alles Gute wünsche ich Ihnen. Wenn wir mal jemanden für Sie überraschen sollen bei der Wunsch-Hotline oder am Samstagvormittag oder am Sonntag bei meiner Sendung Charlies Wunschkonzert, einfach zu unseren Bürozeiten anrufen bei unserem Hörerservice. Die freuen sich. Außerdem heute Geburtstag der deutsche Sänger Pietro Lombardi. 34 wird er, Christina Stürmer 44, der amerikanische Schauspieler Johnny Depp 63 und Michael J. Fox, der feiert heute seinen 65. Geburtstag. Sie kennen Michael J. Fox, Zurück aus der Zukunft, mehr brauche ich nicht sagen. Und mehr sage ich jetzt nicht, sondern unseren nächsten Musikwunsch.
1: Hallo, das ist die Walter aus Kirchberg und wünsche mir bitte von Rosenherz, lass uns heute Nacht die Liebe spüren. Und grüß alle, die mich kennen. Danke.
0: Bitteschön.

0: Musik von Rosenherz. Die Hilde ist am Telefon. Hallo Hilde.
1: Hallo Charlie, ich bin die Hilde. Ich wünsche mir bitte für die Mama Resi in Bruck, Resi und Franz in Dumpen, 7 Wunder für die Domingos. Danke.
0: Machen wir natürlich gerne. 7 Wunder, ja, ist besser. Eines ist besser wie 7 Wunder, würde ich sagen. Und zu wissen, es gibt 2 Arten zu leben, liebe Hörer. Entweder so, als wäre nichts ein Wunder, oder so, als wäre alles eines. Ich würde sagen, machen Sie einfach das Beste daraus. Die Domingos für die Hilde.

Hallo liebe Sue Einstein, hallo lieber Charlie, da ist wieder mal die Gertrud aus Kitzbühel. Ich würde mir von die Kastelrute Spatzen das Lied wünschen, Dolomitenschatz. Und da möchte ich gern alle Verwandten, Freunde, Bekannte, die liebe Sanni, dich lieber Charlie und das gesamte U1 recht herzlich grüßen und einen schönen Abend wünschen. Danke.

0: So einen Musikwunsch haben wir noch vorbereitet. Das Ganze erfahren wir dann nach den Verbraucherinformationen. Heute wieder viele Anrufe. Ein Dankeschön dafür. Aber wir haben auch in der nächsten Stunde Wünsche parat für Sie, die Hörer, was in dieser Stunde nicht drangekommen sind. Einige können wir da spielen. Es soll dranbleiben.
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18: Hallo Eins, hallo Charlie, das ist Albrecht. Mein Musikwunsch wäre ein Hit von Howard Cappenale, Wie frei willst du sein? Charlie, dir den Zuhören und dem Gesamt-Eins-Team. Einen schönen Feierabend. Danke. Servus.

0: 1979. Oppo und Forse in Italien Nummer 1 gewesen, auch in Deutschland und in Österreich. Und 1980 hat der Hautkarpendillers aufgenommen auf Deutsch. Und das war auch ein Nummer 1-Hit. Will frei wirst du sein. Und das war's für heute. Das war die heutige Wunsch-Hotline an diesem Dienstag, an diesem 9. Juni. Eine Stunde ist sehr, sehr schnell vergangen. Ich bin 3 Stunden gewöhnt. Dankeschön für die vielen, vielen Anrufe. Und wir haben für Sie natürlich einige Wünsche noch vorbereitet in der nächsten Stunde. Also wenn Sie in dieser Stunde nicht drangekommen sind, dann sind Sie vielleicht in der nächsten Stunde mit dabei. Morgen früh, frisch und munter um 6 Uhr weckt Sie mein Kollege Lukas Brunner zusammen mit Anna-Maria Rödig und die zwei freuen sich, wenn Sie einschalten um 6 Uhr. Und wir hören uns dann wieder am Freitag ab 14 Uhr hier auf U1. Ich freue mich schon. Und Sie wissen auch, wie heißt es schön, liebe Hörer, Gesundheit ist der größte Reichtum, Liebe ist der kostbarste Schatz und Lachen die beste Medizin. In diesem Sinne, alles Liebe, alles Gute, bleiben Sie oder werden Sie gesund, das wünsche ich von ganzem Herzen, Ihr, euer Charlie Giermeier. Weiterhin viel Spaß mit dem Programm von U1 und ich wünsche Ihnen noch eine schöne restliche Woche. Bis Freitag.
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3: Mit Martina Steidl. Am Donnerstag wollte die Regierung das Erneuerbaren-Ausbau-Beschleunigungsgesetz im Nationalrat beschließen mit den Stimmen der Grünen. Die haben nun aber die für morgen geplanten Verhandlungen dazu abgesagt, wie die Energiesprecher der Dreierkoalition noch am Abend mitgeteilt haben. Lorenz Pöttinger von der ÖVP zeigt sich enttäuscht.
4: Ich glaube, man soll bei solchen Themen die Ideologie hinten anstellen und die Befindlichkeiten, man soll über den Tellerrand blicken. Und man soll schauen, wie mache ich der Bevölkerung in Österreich das Leben möglichst bequem und einfach.
3: ÖVP, SPÖ und NEOS sind aber bereit für weitere Gespräche und wollen noch nicht aufgeben. Die Grünen kritisieren die vorgesehenen Ausbauziele für erneuerbare Energien aber als zu gering und wollen dem aktuellen Vorschlag nicht zustimmen. Die FPÖ hat bereits abgewunken. Prominenter Gast nächste Woche bei der 10. Klimakonferenz Austrian World Summit in der Wiener Hofburg. Neben Initiator Arnold Schwarzenegger wird auch die ehemalige US-Vizepräsidentin Kamala Harris eine Rede halten. Die Konferenz will nicht auf Probleme aufmerksam machen, heißt es, sondern Lösungen aufzeigen. Die EU plant ein weiteres Sanktionspaket gegen Russland. Im Fokus der russische Finanzsektor. Vorgesehen sind Strafen gegen fast 90 Banken und Kryptonetzwerke. Ins Visier nimmt die EU auch die Drohnenproduktion, Ölhändler und Raffinerien, kündigt Außenbeauftragte Kaja Kallas an, um das russische Finanzsystem weiter zu schwächen und die Führung in Moskau zu Friedensverhandlungen zu bewegen. Das Urlaubsparadies Cinque Terre an der Küste der norditalienischen Region Ligurien ist besonders stark vom steigenden Meeresspiegel bedroht. In Kombination mit Sturmfluten drohen Überschwemmungen nicht nur an Stränden und kleinen Häfen, sondern auch in den historischen Ortskernen. Die an der Küste verlaufende Bahnstrecke als wichtigste Verkehrsverbindung der berühmten 5 Dörfer ist ebenfalls gefährdet, warnen Forscher.
0: Wir schauen für Sie auf Tirolstraßen mit dem Radio 1 Tirol Verkehrsservice. Sie kommen gut voran. Uns wurden keine aktuellen Verkehrsbehinderungen gemeldet. Weiterhin gute Fahrt. Das war ein regnerischer Dienstag heute. Aber wir haben natürlich das Beste draus gemacht und die Natur sagt Dankeschön für den Regen. Wie geht's weiter? Heute Nacht lassen die teils kräftigen Regenschauer und Gewitter allmählich nach. In der zweiten Nachthälfte wieder häufiger Regen in unserem Land. Vereinzelt auch Gewitter sind zu erwarten. Die Tiefstwerte 9 bis 13 Grad. Einen Blick auf den morgigen Mittwoch. Morgen Wolken, verbreiteter starker Regen, vereinzelt gewittrig, Regenschwerpunkt im Unterland und in Osttirol. Die Temperaturen, Tageshöchstwerte 13 bis 19 Grad. Wie sieht's aktuell mit den Temperaturen aus? In Imst aktuell 15 Grad, Innsbruck 15, Kitzbühel 13 und Steinach am Brenner 12 Grad.
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0: Und wir haben natürlich wieder für jeden etwas musikalisch mitgebracht und auch mitgebracht die Wünsche in der letzten Stunde. Einige, was nicht drangekommen sind. Unter anderem Roger Whittaker, Leo Seher, die Mölltaler, Patrick Steindl oder Peter und Martin. Charlie Giermer wünscht Ihnen viel Spaß mit dem Programm von Radio 1 Tirol. Wünsche Ihnen noch einen ganz schönen, erholsamen und besinnlichen Abend und freue mich auf ein Wiederhören mit Ihnen am Freitag ab 14 Uhr. Also bis dann.

Hallo U1, hallo Charlie, das ist der Erwin aus der Schweiz. Kannst du mir bitte das Lied vom Leo Sayer, wenn ein Video abspielen, für meine liebe Frau Vreni, und grüßen möchte ich das ganze Radio 1 Team, meine Familie und alle, die mich kennen. Danke dir, einen feinen Abend. Tschüss, Charlie.

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Hallo 1, da ist Rosita vom Lechtal und ich wünsche mir das Lied Eine Hand voll Glück und dazu Musik von den Neutalen. Recht schönen Dank, wenn Sie mir diesen Wunsch erfüllen können.

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2: Hallo U1, hallo Charlie. Hier spricht wieder mal die Lydia aus Straubing, aus Bayern. Ich würde mir gern wieder von Peter und Martin Vola Colomba wünschen und einen schönen Abend noch und danke und auf Wiederhören.

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1: Mit Martina Steidl. In den Verhandlungen zum Erneuerbaren Ausbaubeschleunigungsgesetz sind die Fronten verhärtet. Am Donnerstag wollte die Regierung das Gesetz eigentlich im Nationalrat beschließen mit den dafür notwendigen Stimmen der Grünen. Die haben nun aber die für morgen geplanten Verhandlungen dazu abgesagt und bleiben bei ihrer Kritik am aktuellen Vorschlag, die vorgesehenen Ausbauziele für erneuerbare Energien seien zu gering. Versperrte Räume, Gurte am Rollstuhl oder sedierende Medikamente. Das gilt als sogenannte Freiheitsbeschränkung in Wohn- und Pflegeeinrichtungen. Mehr als 60.000 davon wurden der Bewohnervertretung im Vorjahr gemeldet. Ein hohes Niveau. Derartige Maßnahmen dürfen nur eingesetzt werden, wenn die Bewohner oder andere Menschen gefährdet sind und keine Alternative möglich ist. Mehr als die Hälfte der Meldungen kommt aus Alters- und Pflegeeinrichtungen, wohl auch wegen des Personalmangels, heißt es. In der EU haben im Vorjahr um ein Fünftel weniger Menschen um Asyl angesucht als noch im Jahr davor. 822.000 Asylanträge waren es, die niedrigste Zahl seit 2021. Ein Grund war auch die Entwicklung in Syrien. Asylanträge von dort wurden nach dem Sturz des Assad-Regimes vorübergehend ja nicht mehr bearbeitet. Rekord für Rock am Ring. Innerhalb der ersten Stunde haben sich mehr als 48.000 Fans ihre Wochenendtickets für das nächste Jahr gesichert. Der erfolgreichste Vorverkaufsstart in der Geschichte des Musikspektakels. Am vergangenen Wochenende erst hatten am Nürburgring in der Eifel rund 90.000 Fans trotz Regen und Schlamm gefeiert. Das Festival war bereits im Herbst 2025 ausverkauft gewesen.
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